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2: Es ist 3:05. Ich bin André Glatzel. Nach einem turbulenten Sommer mit Regierungsumbildung, vielen Hitzetoten und Sprengstoffdrohne will Bundeskanzler Merz jetzt Stärke zeigen. Bei der Kabinettsklausur auf Schloss Neu-Hardenberg in Brandenburg soll die Koalition Tritt fassen und die Pläne für die kommenden Monate festzurren. Mehr von Fabian Hoffmann.
3: Ein großes Thema ist auch die Wirtschaftskrise. Zehntausende Industriearbeitsplätze sind weg, bei KI und Co. hinkt Deutschland hinterher. Kanzleramtsministerin Baken spricht von großem Handlungsbedarf, etwa bei Energiekosten und Arbeitszeit. Mehrere Wirtschaftsvertreter sind auch eingeladen, um sich mit der Regierung auszutauschen. Dazu kommt der Koalitionsstreit ums Klima. Die SPD will Hitzeschutz ins Grundgesetz schreiben. Für die Union ist das Aktionismus.
2: Wie genau sieht der Sparkurs bei Volkswagen aus? Darüber sollen jetzt nach und nach die Beschäftigten informiert werden. Die Konzernspitze ist dazu ab heute in den Werken bei Betriebsversammlungen vor Ort. Der Konzern könnte Werke schließen und weltweit bis zu 100.000 Jobs abbauen. Davon hält Niedersachsens Ministerpräsident Olaf Lies nichts. Er sagte nach einem Besuch im VW-Werk Hannover:
4: Ich setze auch jetzt darauf, dass wir gemeinsame Lösungen finden mit und für die Kolleginnen und Kollegen an den Volkswagen-Standorten, dass wir zu Lösungen kommen, die Perspektiven für die Kolleginnen und Kollegen öffnen, die sicherstellen, dass Automobilproduktion in Niedersachsen, in Deutschland möglich ist, aber nicht im Gegeneinander, sondern im Miteinander.
2: Ostdeutsche sind in den deutschen Chefetagen immer noch unterrepräsentiert. Zwar wächst der Anteil gemessen am Bevölkerungsanteil, gibt es laut einer neuen Studie aber immer noch zu wenige Ostdeutsche in Topjobs. Die Forscher schlagen vor, unter anderem mehr Behörden im Osten anzusiedeln. Der Logistikmilliardär und HSV-Mäzen Klaus-Michael Kühne ist tot. Er wurde 89 Jahre alt. Der Hamburger galt als einer der wichtigsten deutschen Wirtschaftsbosse und war einer der reichsten Deutschen. Schalke 04 hat sich das Ticket für die zweite Runde im DFB-Pokal gesichert. Der Bundesligist konnte sich gegen den halleschen FC mit 5:2 nach Verlängerung durchsetzen. Mit etwas Glück ist auch Wolfsburg weiter. Der Bundesliga-Absteiger gewann gegen Alt-Glienicke 6:5 nach Elfmeterschießen. Weiter sind außerdem der 1. FC Köln und der Hamburger SV.
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1: Es ist 3:05. Ich bin André Glatzel. Guten Morgen. Die aktuelle Wirtschaftsflaute ist heute und morgen das Topthema bei der Kabinettsklausur der Bundesregierung. Vorab ist die Liste der Forderungen lang, Fabian Hoffmann.
2: Ja, und die Überschrift der Liste ist wohl weniger reden, mehr machen. Die Industrie will entschlossene Schritte zur Wachstumsförderung, etwa auch mit weniger Bürokratie. Der Mittelstand fordert, dass mehr Geld in Forschung und Entwicklung gesteckt wird. Zuletzt hatte die Kritik an Kanzler Merz und seiner Regierung teils deutlich zugenommen. Aus Wirtschaft, Opposition und auch den eigenen Reihen. Merz weist das zurück. Er verspricht, die Reformen und Entlastungen schnell umzusetzen.
1: Beim Sparkurs bei Volkswagen zieht der Betriebsrat klare rote Linien. Betriebsratschefin Daniela Cavallo schließt betriebsbedingte Kündigungen und Werksschließungen aus. Vom Vorstand fordert sie stattdessen eine Vorwärtsstrategie für den Konzern. Cavallo sagte nach einem Besuch im VW-Werk Hannover:
3: Wir als Gesamt- und Konzernbetriebsrat versperren uns nicht davor, dass wir natürlich Lösungen finden müssen für die Gegebenheiten, in denen wir uns befinden. Aber eins ist klar, das kann nicht gegen die Belegschaft passieren, sondern wir müssen gemeinsam Lösungen finden, wie wir das in Vergangenheit auch getan haben.
1: VW-Chef Blume hatte zuletzt einen zusätzlichen Abbau von weltweit 100.000 Stellen ins Gespräch gebracht. Er will die Beschäftigten in den Werken jetzt informieren. Immer mehr Top-Jobs werden von Ostdeutschen besetzt. Gemessen am Bevölkerungsanteil sind sie aber immer noch unterrepräsentiert. In einer neuen Studie heißt es, Ostdeutsche schlagen seltener Karrierewege ein, die typischerweise in die Chefetagen führen. Und sie haben auch weniger Connections in die Machtzirkel. AOK-Chefin Reimann stellt sich gegen die Koalitionspläne zur Abschaffung der Telefonkrankschreibung. Sie sagte den Funke-Zeitungen, das schützt gerade bei Infektionswellen Patienten und Personal. Von Missbrauch könne keine Rede sein. Reimann findet auch die Krankschreibung ab Tag 1 unsinnig. Der VfL Wolfsburg hat die zweite Runde des DFB-Pokals erreicht. Der Bundesliga-Absteiger konnte sich gegen Regionalligist Alt-Glienicke im Elfmeterschießen mit 6:5 durchsetzen. Weiter ist auch der HSV nach einem 3:0 gegen Verl. Außerdem gewann der 1. FC Köln gegen die Würzburger Kicker mit 2:1 und Schalke konnte sich mit 5:2 nach Verlängerung gegen den Halleschen FC durchsetzen.
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2: Es ist 5:05. Ich bin André Glatzel. Guten Morgen. Nach der politischen Sommerpause geht es für die Bundesregierung gleich in die Vollen. Bei einer Klausurtagung heute und morgen wollen Union und SPD die Pläne für die kommenden Monate festzurren. Großes Thema ist dabei die schwächelnde Wirtschaft. Aus der Branche wird vorab gefordert, bei den Reformen Tempo zu machen. Unionsfraktionschef Thorsten Frei sagt:
3: Wir haben ja bereits vor der parlamentarischen Sommerpause viele Gesetzgebungsvorhaben aufgegleist und die müssen jetzt umgesetzt werden. In der Regel mit der Zielsetzung Ende des Jahres. Insofern steht uns ein arbeitsreicher Herbst bevor.
2: Die Ukraine soll mehr militärische Hilfe bekommen. Darauf hat sich die sogenannte Koalition der Willigen, ein Bündnis von Unterstützerländern, verständigt. Mehr von Gisa Weber.
4: Besonders dringend sei mehr Flugabwehr, heißt es in einer gemeinsamen Erklärung. Auch die Sanktionen gegen Russlands Rüstungsindustrie sollen verschärft werden. Und die Ukraine soll vor dem Winter schnell Hilfe für den Energiesektor bekommen. Die EU-Kommission hat zuvor außerdem 6 Milliarden Euro an Darlehen für die Ukraine freigegeben. Das Geld ist unter anderem für Munition, Luftabwehr und Radarsysteme.
2: Bei VW werden jetzt nach und nach die Beschäftigten über die Sparpläne des Konzerns informiert. Kritik an möglichen Werksschließungen und einem drohenden Jobabbau kommt unter anderem von Niedersachsens Ministerpräsident Olaf Lies. Er fordert den Konzern auf, gemeinsam Lösungen zu finden. Die Niederlande machen auch beim nächsten Eurovision Song Contest nicht mit. Der Wettbewerb habe durch die Teilnahme Israels seinen neutralen Charakter verloren, so die Verantwortlichen. In diesem Jahr hatten auch Spanien, Irland, Slowenien und Island den ESC boykottiert. Schalke 04 hat sich das Ticket für die zweite Runde im DFB-Pokal gesichert. Der Bundesligist konnte sich gegen den halleschen FC mit 5:2 nach Verlängerung durchsetzen. Mit etwas Glück ist auch Wolfsburg weiter. Der Bundesliga-Absteiger gewann gegen Alt-Glienicke 6:5 nach Elfmeterschießen. Weiter sind außerdem der 1. FC Köln und der Hamburger SV.
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1: RS2. 6 Wochen Ferien liegen hinter euch und auch alle ohne Kids haben es definitiv gemerkt, denn Berlin war schon ein bisschen wie leergefegt. Vielen von euch ist der Start in den Alltag mit Schule, Kita und Arbeit bestimmt auch wirklich nicht ganz so leicht gefallen. Wir sprechen gleich mit einer Schulexpertin und sie rät euch auf jeden Fall, die Koffer zu packen. Was es damit auf sich hatte, das hört ihr in einer Viertelstunde hier bei 94.3 RS2.
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1: Seid ihr Ur-Berliner oder seid ihr zugezogen? Die RS2 Morgenshows an am Dienstag. Ja, und ob zugezogen oder nicht, wir lieben natürlich alle Berlinerinnen und Berliner. Jetzt kommen aber welche dazu, mit denen muss ich mich persönlich ehrlich gesagt noch ein bisschen anfreunden. Die Gottesanbeterin, die breitet sich nämlich bei uns immer weiter aus. Sie ist grün, ziemlich groß im Vergleich zu anderen Insekten und optisch irgendwas zwischen Blatt und Alien, schwer zu unterscheiden. Warum die sich ausgerechnet Berlin als neues Zuhause ausgesucht hat, das weiß Wildtierexperte Dirk Ehlert.
2: Die Gottesanbeterin fühlt sich in Berlin wohl, weil es in Berlin besonders warm ist. Seit einigen Jahren breiten sich diese Insekten massiv aus, nicht nur in Berlin, auch in Brandenburg. Vermutlich aufgrund des Klimawandels kommen die mehr und mehr zu uns und vermehren sich bei uns auch.
1: Ja, und bevor ihr jetzt einen großen Bogen beim nächsten Spaziergang um die Tiere macht, für uns Menschen sind die ja ziemlich harmlos, oder?
2: Gottesanbeterinnen sind für uns Menschen nicht gefährlich. Sie beißen uns auch nicht. Wenn man irgendwo eine Gottesanbeterin, zum Beispiel auf dem Auto an der Straße findet, kann man sie vorsichtig anfassen und dann zur Seite bringen. Am besten, man trägt sie zum nächstgelegenen Ast. Wenn es eine braune ist, dann sollte man sie zu einem abgestorbenen braunen einen Ast packen. Wenn es eine grüne ist, sollte man sie zu grünen Ästen oder Blättern packen. Die sind ansonsten sehr gut getarnt und sind sehr, sehr hübsch.
1: Ach, jetzt bin ich schon ein bisschen gespannt, wann ich meine erste sehe. Haltet auf jeden Fall mal die Augen auf. Es lohnt sich, diese schönen Kreaturen mal so ein bisschen zu beobachten. Kommt gut in den Dienstag hier mit 94.3 RS2.

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0: 6 Wochen ausschlafen, ohne sich den Wecker zu stellen und einfach in den Tag reinleben. Oh, das war doch eine schöne Zeit. Aber damit ist jetzt leider Schluss. Zumindest für die Schulkids in Berlin und Brandenburg. Hier ist die RSV Morgen Show ab Dienstag.
1: Ja, und damit ihr und eure Kinder da nicht komplett lost seid, haben wir für euch jetzt in der ersten Woche jeden Morgen Tipps von unserer Schulexpertin Lisa Reinheimer.
0: Ja, und die weiß, wo die Anspannung am größten ist.
2: In der Schule, und da kooperieren die Kinder ja eh schon den ganzen Tag. Die stellen so oft ihre eigenen Bedürfnisse zurück, halten sich an Regeln. Wenn wir dann morgens zum Start in den Tag die Kinder da schon durchpeitschen, das macht es wirklich auch nicht schön. Und da können wir wirklich mit Kleinigkeiten einen Unterschied machen und zum Beispiel die Kinder entscheiden lassen. Also wenn ich jetzt ans Frühstück denke, möchtest du lieber Marmelade oder Honig auf dein Brötchen, wenn sie in der Schule schon nicht entscheiden dürfen.
1: Ja, wichtig.
2: Was uns halt auch gerne einen Strich durch die Rechnung macht, ist, dass wir da so ein Kontrolletti haben, so ein innerer Kontrolletti, weil Schule ja so wichtig ist. Mhm. Hast du alles dabei? Hast du an alles gedacht? Und was wir da zum Beispiel machen können, ist, dass wir das spielerischer mit Kindern machen und überlegen, wir spielen mit denen, ich packe meinen Koffer und nehme mit. Also ich, die Mama, fährt zum Beispiel zur Arbeit und ich habe eingepackt meinen Laptop und so weiter. Und dann ist das Kind dran und zählt auf. Ich habe dabei, ich packe in meine Schultasche und nehme mit mein Mäppchen und so weiter. Und dann hat es eine ganz andere Energie, eine ganz andere Stimmung, als wenn ich da so panisch durchgehe, ob die Kinder auch ja an alles gedacht haben.
0: Ist auch ein toller Tipp für die Arbeit im Allgemeinen, ehrlich gesagt.
1: Absolut.
0: Vielen Dank, Lisa. Und noch mehr Tipps von Lisa Reinheimer gibt es bei ihrem Podcast auf klassenheld.de. Komm gut in den Dienstag hier mit 94.3 RS2.

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1: Ich bin André Glatzel. Guten Morgen. Nach der politischen Sommerpause geht es für die Bundesregierung gleich in die Vollen. Bei einer Klausurtagung heute und morgen wollen Union und SPD die Pläne für die kommenden Monate festzurren. Großes Thema ist dabei die schwächelnde Wirtschaft. Aus der Branche wird vorab gefordert, bei den Reformen Tempo zu machen. Unionsfraktionschef Thorsten Frei sagt:
2: Wir haben ja bereits vor der parlamentarischen Sommerpause viele Gesetzgebungsvorhaben aufgegleist und die müssen jetzt umgesetzt werden. In der Regel mit der Zielsetzung Ende des Jahres. Insofern steht uns ein arbeitsreicher Herbst bevor.
1: Die Ukraine soll mehr militärische Hilfe bekommen. Darauf hat sich die sogenannte Koalition der Willigen, ein Bündnis von Unterstützerländern, verständigt. Mehr von Gisa Weber.
3: Besonders dringend sei mehr Flugabwehr, heißt es in einer gemeinsamen Erklärung. Auch die Sanktionen gegen Russlands Rüstungsindustrie sollen verschärft werden. Und die Ukraine soll vor dem Winter schnell Hilfe für den Energiesektor bekommen. Die EU-Kommission hat zuvor außerdem 6 Milliarden Euro an Darlehen für die Ukraine freigegeben. Das Geld ist unter anderem für Munition, Luftabwehr und Radarsysteme.
1: Bei VW werden jetzt nach und nach die Beschäftigten über die Sparpläne des Konzerns informiert. Kritik an möglichen Werksschließungen und einem drohenden Jobabbau kommt unter anderem von Niedersachsens Ministerpräsident Olaf Lies. Er fordert den Konzern auf, gemeinsam Lösungen zu finden. Die Niederlande machen auch beim nächsten Eurovision Song Contest nicht mit. Der Wettbewerb habe durch die Teilnahme Israels seinen neutralen Charakter verloren, so die Verantwortlichen. In diesem Jahr hatten auch Spanien, Irland, Slowenien und Island den ESC boykottiert. Schalke 04 hat sich das Ticket für die zweite Runde im DFB-Pokal gesichert. Der Bundesligist konnte sich gegen den halleschen FC mit 5:2 nach Verlängerung durchsetzen. Mit etwas Glück ist auch Wolfsburg weiter. Der Bundesliga-Absteiger gewann gegen Alt-Glienicke 6:5 nach Elfmeterschießen. Weiter sind außerdem der 1. FC Köln und der Hamburger SV.
4: Guten Morgen hier am Dienstag und auch heute starten wir wieder recht freundlich, aber auch ein bisschen frischer. 14 Grad haben wir aktuell, aber es wird heute richtig angenehm warm. Wir kriegen bis zu 25 Grad und es bleibt trocken.
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5: Und ich bin Schmitti. Schönen guten Morgen wünsche ich. Erstmal ist es ein sehr schön ruhiger Start in den Dienstag ohne Staus, aber bitte einmal Achtung auf der B101 Ludwigsfelde Richtung Berlin. Zwischen dem Brandenburgpark und Großbeeren Süd blockierten Liegenbleiber die linke Spur. Geblitzt wird heute auch schon in Hohenschönhausen Konrad-Wolf-Straße, Charlottenburg auf dem Kaiserdamm und auf der A12 Richtung Frankfurt kurz vor Fürstenwalde-West. Dankeschön an alle fürs Durchgeben. Bei Staus oder Blitzern ruft gerne an oder schickt eine WhatsApp. Berlin 20 und 3x19.
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4: 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Ja, 6 Wochen Sommerferien, die waren schön, aber wie es halt immer so ist, auch ganz schön teuer. Hier so ein bisschen Strandurlaub, da ein Eis, da eine Klimaanlage. Die war nämlich auf jeden Fall wichtig zwischenzeitlich. Wenn es jetzt ein bisschen mau aussieht in eurem Portemonnaie, dann haben wir doch was für euch. 500 Euro und das jeden Tag. Und wie ihr ganz easy dabei seid, das hört ihr in 7 Minuten hier bei 94.3 RS2.

0: Jungs, wir haben da mal so eine Frage an euch.
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0: Ja, ab sofort hört ihr bei uns jeden Morgen einen Satz über Berlin und Brandenburg. Und der erste, der kommt von Esther aus Steglitz. Nur der letzte Teil in diesem Satz, ja, der fehlt.
2: Nach dem Urlaub freue ich mich besonders auf...
0: Ja, Nick ist unterwegs in Köpenick und sammelt mal erste Ideen, wie der Satz denn weitergehen könnte.
3: Ich stehe hier mit, wie heißt du?
4: Alexander.
3: Und wer ist bitte?
5: Arthur.
3: Arthur, ihr wart zusammen im Urlaub, wo denn?
5: Türkei.
3: Was war da richtig cool? Hattet ihr so Rutschen und sowas?
5: 3 oder 4.
3: Pass auf, ich brauche eure Hilfe, weil wir haben bei RS2 so ein Spiel. Es geht um einen Satz, der hinten abgeschnitten ist und ja, wir müssen raten, was das Ende ist. Okay. Und es geht darum, auf was ihr euch freut am allermeisten, wenn ihr aus dem Urlaub zurückkommt.
4: Weil wir es immer schaffen, 3 Wochen in Urlaub zu fliegen im Sommer. Oder freue ich mich dann auch echt wieder auf die Arbeit.
3: Auf Arbeit? Ja. Guck mal, du bist stark. Ja, ja. Muss eine gute Arbeit sein.
4: Ja, das ist es.
3: Und bei dir, worauf freust du dich, wenn du aus dem Urlaub zurückkommst?
5: Zu Hause ist das Bett kuscheliger.
0: Oh, das stimmt. Ja, vielleicht habt ihr ja auch schon eine Idee. Nächsten Montag starten wir. Dann geht's jeden Tag um 500 €. Und das Beste ist, wenn keiner den Satz knackt, dann wächst der Jackpot jeden Tag.

Berlin wird oder wieder Berlin oder keine Versprechen. Ihr hört die RSM Morgenshow und Wahlslogans wie diese, die springen euch heute Morgen wieder von den Plakaten in Berlin an. Aber so eine echte Wahlhilfe sind die ja irgendwie noch nicht. Dafür braucht es ein bisschen mehr Input und das liefert wie vor jeder Wahl der Wahlomat. Dort beantwortet ihr Fragen zu Themen, die euch wichtig sind und am Ende kommt raus, welche Partei am ehesten zu euch passen könnte. Das kennen wir. Schon jetzt gibt's aber noch ein anderes Tool, den Party-Check. Mit dem wichtigen Unterschied, hier schätzen sich, anders als beim Wahlomat, nicht die Parteien selbst ein, sondern der basiert angeblich auf neutralen Analysen unabhängiger Politikexpertinnen und Experten. Also da bin ich ja mal sehr gespannt. Das klingt auf jeden Fall nach einer guten Ergänzung zum Wahlomat und hilft euch hoffentlich bei eurer Entscheidung, wen ihr wählt. Gehört habt das hier bei 94.3 RS2. Einen guten Morgen wünsche ich euch. 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
1: Ich bin Sebastian Pasotti. Guten Morgen. Nach der Sommerpause kommt die Bundesregierung heute und morgen zu einer Klausurtagung auf Schloss Neuhardenberg in Brandenburg zusammen. Nach der Kabinettsumbildung sitzen zum ersten Mal Bundesverkehrsminister Bilger und Bundesgesundheitsminister Linnemann mit am Tisch. Es soll vor allem um die Stärkung der Wettbewerbsfähigkeit der deutschen Wirtschaft gehen. Und die Regierung will auch beraten, welche Konsequenzen sie nach den Hitzewellen dieses Sommers ziehen will. Die USA wollen den Iran komplett von der Weltwirtschaft isolieren. US-Finanzminister Bessent hat neue Sanktionen angekündigt. Diese sollen aber nicht nur das Land selbst treffen, sondern auch Unternehmen und Staaten, die mit Teheran Handel treiben. Die größten Handelspartner Irans sind China, die Türkei und die Vereinigten Arabischen Emirate. Wie die Sanktionen konkret aussehen sollen und wann sie in Kraft treten, das sagte Bessent nicht. VW stehen turbulente Tage bevor. Gleich 9 außerordentliche Betriebsversammlungen sind geplant. Unter anderem wird Konzernchef Blume heute zu einer Betriebsversammlung in Wolfsburg erwartet. Der Betriebsrat erwartet, dass Blume hier Rede und Antwort zu möglichen Einsparungen steht. Die VW-Führung will die Kosten senken und die Wettbewerbsfähigkeit verbessern. Belegschaft, Gewerkschaften und Politik bangen um zehntausende Arbeitsplätze und die VW-Standorte Emden, Hannover, Zwickau und Neckarsulm. Die VSG Altglienicke hat die DFB-Pokalsensation knapp verpasst. Der Berliner Regionalligist verlor am Abend in der ersten Runde im Hertha Amateurstadion gegen den Zweitligisten VfL Wolfsburg im Elfmeterschießen mit 5:6. Dabei lag Altglienicke in der regulären Spielzeit und der Verlängerung insgesamt 3-mal vorn. Damit stehen nur Union und Hertha in der zweiten Pokalrunde. Die Auslosung ist übernächstes Wochenende.
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2: Mit Michel Kradel. Bundeswehr-Fallschirmspringer üben heute und morgen am Schwielowsee in Potsdam-Mittelmark. Kern der Übung ist das Verhalten bei einer Wasserlandung. Für die Übung springen die Soldaten in gut 500 Metern Höhe aus einem Flugzeug und landen auf dem Wasser. Boote begleiten die Ausbildung und sichern die Übung ab.
3: Guten Morgen. Hier am Dienstag, es dämmert schon und sieht auch ganz freundlich aus, aber es ist auf jeden Fall noch ganz schön frisch, um die 11 Grad sonst aktuell. Die Sonne, die kommt aber schnell raus und dann wird es auch fix wärmer. Wir landen heute und morgen bei bis zu 25 Grad.
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3: Ja, schon so früh, aber es geht schon wieder gut los mit dem ersten Stau auf der 100, ne Schmitti?
4: Ja, also rund 5 Minuten länger dauert es hier in Richtung Wedding bereits ab Höhe Weckstraße und das wird garantiert noch mehr im Laufe des Morgens. Und dann bitte noch einmal Achtung auf der B101 Ludwigsfelde Richtung Berlin. Zwischen dem Brandenburg-Park und Großbeeren-Süd blockierten Liegenbleiber die linke Spur. Geblitzt wird auch schon B1, B5 Altfriedrichsfelde stadtauswärts kurz hinterm Tunnel, in Angermünde auf der Puschkinallee und A12 Richtung Frankfurt kurz vor Fürstenwalde-West. Dankeschön an alle fürs Durchgeben und ihr könnt es gerne noch ergänzen. Ruft mich einfach an oder schickt eine WhatsApp. Berlin 20 und 3x die 19. Gute Fahrt.
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3: Ja, Tag 1 nach den Ferien hätten wir schon mal geschafft. Jetzt weiß auch wieder jeder, wo er so ungefähr morgens hin muss. Einen wunderschönen guten Morgen wünsche ich euch am Dienstag. Alisa hier für euch im Studio. 6:02 haben wir's. Ja, und wir machen weiter mit Berlins besten Musikmix. Und hier ist Gracie Abrams jetzt für euch mit That's So True. Kommt gut rein in den Tag mit 94.3 RS2. Guten Morgen.

Und einen wunderschönen guten Morgen wünsche ich euch. Alisa hier für euch im Studio. Und die Ferien sind vorbei. Für eure Kids geht die Schule wieder los und die Motivation, naja, die ist so ein bisschen auf der Strecke geblieben. Die ist so semi. Wie groß euer Einfluss aber auf die Laune eurer Kids ist und wie ihr sie am besten motiviert, das weiß Schulexpertin Lisa Reinheimer, hört ihr um kurz nach 7:30. Ja, und für viele ist es schon der beste Freund geworden, ehrlich gesagt. ChatGPT. Doch ab jetzt gibt's nicht nur hilfreiche Antworten auf all eure Fragen von der KI, sondern auch Werbung. Ja, und welchen Einfluss die nimmt und ob und wie die Alternativen für euch aussehen, das verraten wir euch um kurz nach 6:30. Und wie ihr den Lehrermangel an Berliner Schulen mit euren eigenen Fähigkeiten bekämpfen wollt. Nick ist unterwegs und fragt nach. Hört ihr um 7:15 hier in der RS2 Morgenshow. Guten Morgen.

0: die sind vorbei. Und die Urlaubskasse, die ist jetzt auch irgendwie total leer. Aber wir sind ja dafür da, um die wieder aufzufüllen.
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0: Ja, ab sofort hört ihr bei uns jeden Morgen einen Satz über Berlin und Brandenburg. Und der erste, der kommt von Esther aus Steglitz. Nur der letzte Teil in diesem Satz, der fehlt. Kommt da drauf?
2: Nach dem Urlaub freue ich mich besonders auf...
0: Schwierig. Nick ist unterwegs im Tiergarten und sammelt mal ein paar Ideen, wie der Satz denn weitergehen könnte.
3: Ich stehe hier mit Vivian, hi.
4: Hallo.
3: Und?
5: Sophie.
3: Hi Sophie, du hast schon eine Belohnung für den ersten Schultag gekriegt.
5: Eis.
3: Wo warten ihr im Urlaub jetzt hin?
4: In Schweden.
3: Wie waren das?
5: Gut.
3: Kalt?
5: Nein.
3: Was war das Schönste in Schweden?
5: Schwimmen.
3: Jetzt pass mal auf, wir haben bei RS2 so ein neues Spiel und da geht es darum, worauf man sich am meisten freut, wenn man aus dem Urlaub wieder zurückkommt. Was war denn das bei dir?
5: Oh ja, das Bett.
3: Das Bett? Ja. Das ist doch eigentlich was für Eltern, oder?
4: Ja.
3: Okay. Das ist der Rückenschmerz, oder wie?
4: Keine Ahnung. Sie wollte einfach wieder an ihre eigenen vier Wände zurück.
3: Okay, okay. Und bei dir?
4: Ich freue mich auf den nächsten Urlaub.
0: Richtig gut, kann ich sehr nachvollziehen. Also ihr könnt ja die Woche mal so ein bisschen drauf rumdenken. Vielleicht fragt ihr mal eure Kids oder euren Nachbarn. Vielleicht hat der ja irgendwie eine gute Idee. Nächsten Montag starten wir, dann geht's jeden Tag um 500 Euro. Und das Beste ist, wenn keiner den Satz knackt, dann wächst der Jackpot jeden Tag.
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9: Ich bin Sebastian Pasotti. Guten Morgen. Nach der Sommerpause trifft sich die Bundesregierung heute und morgen auf Schloss Neuhardenberg in Brandenburg. Ein Thema der Kabinettsklausur sind die Hitzewellen dieses Sommers. Die USA wollen den wirtschaftlichen Druck auf den Iran erhöhen. US-Finanzminister Bessent drohte Ländern und Unternehmen, die mit dem Iran weiter Geschäfte machen, mit Sanktionen. Das würde vor allem China treffen. Der kriselnde VW-Konzern steht vor einer schwierigen Woche. Ab heute gibt es an insgesamt 9 Standorten außerordentliche Betriebsversammlungen. Dabei geht es um mögliche Werksschließungen und den Abbau zehntausender Jobs. Die VSG Altklinike hat die DFB-Pokalsensation knapp verpasst. Altklinike verlor am Abend in der ersten Runde gegen den Zweitligisten VfL Wolfsburg im Elfmeterschießen mit 5:6.
10: So ein Blick aus dem Fenster lohnt sich gerade richtig. Es ist so ein schöner Morgen. Startet auf jeden Fall gut rein. Packt euch auch nochmal dick ein, denn es ist noch ganz schön frisch. 11 Grad haben wir aktuell. Wärmt sich aber auch nur langsam auf. Dafür kriegen wir aber bis zu 25 Grad und dann später auch richtig viel Sonne. Und jetzt kommt sie ja auch schon raus. Morgen sieht es tatsächlich auch nochmal genauso aus. Und Donnerstag landen wir dann sogar bei bis zu 27 Grad.
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10: Ja, geht schon wieder gut los, ne? Schmitty, jetzt wird es auch auf den ersten Pendlerstrecken im Ostteil der Stadt immer voller.
11: Ja, also B1, B5 spielt da zum Beispiel mit. Im Bereich Alt-Biesdorf klemmt es vor dem Abzweig zur Märkischen Allee hier schon fast 10 Minuten anstehen. Ebenso Landsberger Allee stadteinwärts vor der Baustelle Marzahner Brücken. Ja, und Stadtring 100 darf natürlich auch nicht fehlen in Fahrtrichtung Wedding. Jetzt aktuell schon 10 Minuten anstehen ab dem Innsbrucker Platz. In der Gegenrichtung genauso viel extra Zeit ab Innsbrucker Platz bis zur Albuinstraße. Und geblitzt wird B1, B5 Alt-Friedrichsfelde stadtauswärts. In Angermünde auf der Puschkin Allee, in Hoppenrade Potsdamer Straße und A13 Richtung Dresden, kurz vor Löbenau. Dankeschön an alle fürs Durchgeben und bei Staus oder Blitzern ruft gerne an oder schickt eine WhatsApp. Berlin 20 und 3x19. Kommt gut an.
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10: 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Guten Morgen, 6:58 haben wir es. Alisa hier für euch im Studio. Und ja, ihr hört euch zu, er antwortet immer und ist für viele mittlerweile fast schon Teil des Alltags. Fast zu perfekt, um wahr zu sein. ChatGPT. Jetzt gibt es allerdings eine Änderung, die nicht bei allen besonders gut ankommt. Worum es geht und wie es euch betrifft, das hört ihr in 7 Minuten hier bei 94.3 RS2. Guten Morgen.

0: Für viele von euch ist er der beste Freund geworden, ist ja auch immer für euch da, hört euch zu und hat auch immer eine passende Antwort parat. Aber naja, jetzt fällt er euch in den Rücken, denn ja, er ist doch nicht anders als alle anderen. Die RS2-Morgenshows an am Dienstag. Guten Morgen. Und es geht um die künstliche Intelligenz, ChatGPT. Denn seit neuestem gibt es da jetzt Werbung. Ja, ich komme bisher ja ehrlich gesagt ganz gut ohne ChatGPT klar. Ich bin ja immer so eine kleine Kritikerin. Aber Lisa aus dem RS2-Team, du bist da komplett anderer Meinung und schon so ein kleiner Fan, oder?
1: Mhm, ja, total. Und ich finde die Werbung erstmal gar nicht so schlimm. Wichtig ist, die Werbung beeinflusst die Antwort nicht und ist erstmal als extra gesponsert gekennzeichnet.
0: Ja gut, aber wenn ich jetzt ChatGPT was zum Urlaub zum Beispiel frage und darunter kommt dann so ganz plötzlich Werbung für Flüge. Das ist ja schon so ein bisschen manipulativ, die Nummer, oder?
1: Ja, verstehe ich. Die Werbung kann zum aktuellen Chat passen, aber sie beeinflusst erstmal nicht die Antwort, die ChatGPT da irgendwie vorgibt. Und wenn ihr gar keinen Bock auf Werbung habt, dann holt euch Plus oder Pro, die bleiben nämlich werbefrei, oder ihr wechselt zu den anderen KIs wie Gemini, Claude oder Perplexity, denn die sind noch werbefrei.
0: Ja, noch. Aber okay, immerhin gibt es ein paar Ausnahmen. Und außerdem bei sensiblen Themen wie Gesundheit oder Politik soll auch gar keine Werbung kommen und auch bei Minderjährigen nicht. Ich danke dir, Lisa.
1: Gerne.
0: Und euch noch einen guten Start in den Dienstag. Guten Morgen hier mit 94.3 RS2.

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0: vor allem hier bei uns in der Region, aber nicht mal mehr ein Monat. Und dann heißt es wieder...
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2: Botschaft ist auf eine friedliche Wiesn.
0: Die RSM-Morgenshow ist an am Dienstag. Ja, die Wiesn, die startet am 19. September wieder in München. Und damit gehen natürlich dann auch die ganzen Ableger davon hier bei uns in Berlin und Brandenburg los. Wer ein Fan davon ist, der hat jetzt die Chance, das für immer festzuhalten in einem Film. Denn Netflix sucht aktuell 4000 Statisten für eine Rom-Com, die auf der Wiesn in München spielen soll. Also wer von euch hier immer schon fleißig geübt hat auf den Festen, der kann das Wiesn-Flair bestimmt relativ gut rüberbringen. Genau das wollen die nämlich. Laut, bunt und lebendig soll es sein. Und ich bin mir ganz sicher, dass ihr das alle seid. Überlegt's euch und kommt gut in den Tag hier mit 94.3 RS2.

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9: Ich bin Sebastian Pasotti. Guten Morgen. Bei dem Anschlagsversuch am Flughafen Leipzig-Halle waren offenbar mehr Drohnen im Einsatz als bislang bekannt. Die Süddeutsche Zeitung schreibt, dass die Behörden auf einem Feld in Sachsen-Anhalt in der Nähe des Flughafens noch eine weitere Drohne entdeckt haben. Außerdem fanden sie anscheinend eine Substanz, bei der es sich um hochexplosiven militärischen Sprengstoff handeln könnte. Nach wie vor ermittelt der Generalbundesanwalt in dem Fall. Die Sommerpause ist vorbei. Auf Schloss Neuhardenberg in Brandenburg trifft sich ab heute die Bundesregierung zu einer zweitägigen Kabinettsklausur. Sie will die Pläne für die kommenden Monate festzurren. Bei dem Treffen soll der Fokus vor allem auf der Stärkung der Wettbewerbsfähigkeit der deutschen Wirtschaft liegen. Außerdem geht es nach diesem heißen Sommer um einen besseren Hitzeschutz. Nach der Regierungsumbildung werden heute zum ersten Mal auch Bundesgesundheitsminister Linnemann und Bundesverkehrsminister Bilger mit am Tisch sitzen. Der kriselnde VW-Konzern steht vor einer schwierigen Woche. Heute findet eine außerordentliche Betriebsversammlung in Wolfsburg statt. Weitere 8 Versammlungen an den anderen Standorten sollen in dieser Woche folgen. Der Betriebsrat erwartet hier Erklärungen von der Konzernspitze zum geplanten Sparkurs. Im Gespräch sind 4 Werksschließungen in Hannover, Emden, Zwickau und Neckarsulm. Außerdem könnten Zehntausende Jobs abgebaut werden. Die VSG Altglienicke ist in der ersten Runde des DFB-Pokals ausgeschieden. Im Hertha Amateurstadion verlor der Regionalligist gegen den Zweitligisten VfL Wolfsburg mit 5:6 im Elfmeterschießen. Nach der Verlängerung hatte es 3:3 gestanden, wobei Altglienicke im Laufe des Spiels 3-mal in Führung lag. Für die 2. Pokalrunde haben sich aus Berlin damit nur Union und Hertha qualifiziert. Die Auslosung ist übernächstes Wochenende.
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10: Mit Michelle Kradel. In Brandenburg und Sachsen startet heute das Lausitz-Festival. In den kommenden knapp 3 Wochen sind Konzerte, Theater und Ausstellungen geplant. Unter anderem wird im Hangar 1 auf dem ehemaligen Flugplatz in Cottbus das Shakespeare-Schauspiel Hamlet neu inszeniert. Weitere Spielorte sind zum Beispiel die Kulturweberei in Finsterwalde und die evangelische Stadtkirche in Forst.
11: Frühstück schmeckt doch gleich viel besser, wenn man anstatt Regen so einen schönen blauen Himmel wie gerade sieht, oder? Gerade ist es mit um die 12 Grad zwar noch frisch, aber die kalte Luft, naja, die macht halt auch ein bisschen wach. Also ist eigentlich eine Win-Win-Situation. Und es wird ja auch noch richtig schön warm. Bis zu 25 Grad kriegen wir heute Morgen tatsächlich auch nochmal einen Donnerstag. Dann sogar bis zu 27 Grad.
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11: Ja, Schmitty, man merkt, dass die Ferien vorbei sind, ne?
12: Ja.
11: Ja, nicht nur auf der 100, sondern auch auf der B1, B5 im Bereich Alt-Biesdorf. Da sorgen Bauarbeiten aktuell jetzt auch wieder für Stau.
12: Jawohl, und nicht wenig. Und wir fangen mal an mit der 100 Richtung Wedding. Einmal schon sehr dichter Verkehr ab dem Britzer Tunnel und dann nochmal rund 10 Minuten anstehen ab dem Innsbrucker Platz. Ebenso in der Gegenrichtung ab Detmolder Straße. Dann die B1, B5. Hier gibt es eine Baustelle in Höhe der Märkischen Allee. Deshalb stadteinwärts, so ab Apollo-Falter Allee hier so so sind es schon auch mindestens 10 Minuten, die man mehr einplanen muss. Gleiches Bild, Landsberger Allee statt einwärts vor den Marzahnerbrücken, da wird ja auch gebaut. Und dann haben wir auch noch eine neue Baustelle, einmal kurz räuspern, Entschuldigung. Neue Baustelle in Weißensee auf der Berliner Allee, das ist das Herbstwetter da draußen, kann das sein? Nein, okay. Also Weißensee, Berliner Allee statt einwärts, neue Baustelle, Höhe in die Ragandi-Straße, da gibt es momentan nur eine Freispur. Geblitzt wird Kreuzberg, Lindenstraße, Angermünde, Puschkin-Allee, Hoppenrade, Potsdamer Straße und A13 Richtung Dresden, kurz vor Lübbenau. Dankeschön an alle fürs Durchgeben und bei Staus oder Blitzern ruft gern an oder schickt eine WhatsApp, Berlin 20 und 3x19. Gute Fahrt!
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11: Eine Minute vor sieben haben wir es, Alicia hier für euch im Studio. Und naja, ich muss es leider nochmal erwähnen, aber die Sommerferien, die sind vorbei. Aber die schönen Erinnerungen, die bleiben ja. Nur die Erinnerungen an den letzten Blick aufs Konto, die möchtet ihr wahrscheinlich gerne wieder vergessen. Das sieht wahrscheinlich ein bisschen leerer aus. Perfektes Timing also, dass wir jeden Tag 500 Euro raushauen. Und wie ihr ganz easy dabei seid, das hört ihr in sieben Minuten hier bei 94.3 RS2. Guten Morgen.

0: Neuen Urlaub buchen, endlich mal nicht auf die Spritpreise achten oder mal wieder richtig schön shoppen gehen. Was würdet ihr denn mit 500 Euro machen?
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0: 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Das Ding ist nur, dass der letzte Teil in dem Satz fehlt. 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
0: Ja, ist ja bei den meisten vielleicht gar nicht mehr so lange her, der Urlaub. Ihr könnt ja schon mal so ein bisschen brainstormen, was es denn so sein könnte. Wir starten nächsten Montag. Dann geht's jeden Tag um 500 Euro. Und wenn keiner den Satz knackt, dann wächst der Jackpot jeden Tag.
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0: Gleich geht für eure Kids wieder die Schule los. Ist auch am zweiten Tag nach den Ferien wahrscheinlich noch eine richtige Qual, da aus dem Bett zu kommen. Guten Morgen am Dienstag, hier ist die RS2 Morgenshow. Ja, aber wenigstens können sich die Kids auf ihre Klassenkameraden und Lieblingslehrer freuen. Naja, und dann gibt's doch direkt Vertretungsunterricht. Ja, es wurde über die letzten Jahre zwar besser in Berlin mit dem Mangel an Lehrerinnen und Lehrern. 500 fehlen aber nach wie vor. Und jetzt kommen vielleicht aber drei neue dazu. Nick versucht heute den Tiergarten direkt auf der Straße ein bisschen zu rekrutieren.
1: Ich stehe hier mit, wie heißt du?
2: Lena.
1: Und?
2: Melda.
3: Und? Joshua.
1: Und du sagst, du kommst vom Dorf?
2: Ja, genau, ich komme vom Dorf und da lief alles rund. Also wir hatten selten Ausfälle. Es hat eigentlich immer alles sehr nach Lehrplan stattgefunden.
1: Fandst du doof aber, oder?
2: Ja, genau, fand ich nicht so nett.
3: Aber ich habe tatsächlich mal was gehört, es gibt so ein Ehrenamt, dass Menschen einfach aus ihrem Leben irgendwas berichten. Wenn jetzt jemand zum Beispiel gut Feuer machen kann, dann macht er eine Stunde über Feuer machen.
1: Mathe und Physik und Chemie und so weiter, brauchen wir das am Ende?
3: Nein.
1: Nein! Was brauchen wir stattdessen? Feuer machen.
3: Feuer machen. Wie macht man Feuer ohne Feuerzeug? Das würde ich beibringen.
1: Und das kannst du?
3: Manchmal. Wenn ich mit Glück.
1: Okay, was lernst du? Wie sieht deine Stunde aus?
2: Ich würde so ein bisschen über Ernährung sprechen, generell Selbstliebe, was sowas in die Richtung.
4: Und? Ich würde wahrscheinlich über den Weg nach der Schule reden. Ja. Es gibt so viele Sachen, die man einfach nicht lernt. Wie macht man eine Steuererklärung?
1: Ja, aber das kannst du.
4: Nee, kann ich immer noch nicht.
1: Das wird ja eine spannende Stunde dann, oder?
0: Ich hätte alles gerne gehabt in der Schule. Und Feuer machen, ich weiß jetzt nicht, wann man das so unbedingt braucht, aber die anderen Sachen, Selbstliebe, bin ich auf jeden Fall dafür. Könnt ihr ja auch mal drüber nachdenken, was würdet ihr denn vielleicht in der Schule lehren? Finde ich ja ganz spannend. Kommt gut in den Dienstag hier mit 94.3 RS2.

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0: anderem die Hitzewellen dieses Sommers. VW stehen turbulente Tage bevor. Ab heute sind gleich 9 außerordentliche Betriebsversammlungen an den VW-Standorten geplant. Dabei geht es um mögliche Werksschließungen und einen großen Jobabbau. Die VSG Altglienicke ist in der ersten Runde des DFB-Pokals ausgeschieden. Im Hertha Amateurstadion verlor der Regionalligist gegen den Zweitligisten VfL Wolfsburg mit 5:6 im Elfmeterschießen.
1: Also hier in Stegels ist keine einzige Wolke am Himmel. Die Sonne ist am Start, kommt gut rein in den Dienstag. Gerade haben wir noch frische 12 Grad. Packt euch auf jeden Fall noch ein bisschen dicker ein, aber es heizt sich auch noch auf. Also bis zu 25 Grad sind heute auf jeden Fall drin. Kriegen wir auch noch mal morgen. Und die nächsten Tage bleiben auch sonnig und trocken.
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1: Ja, Schmitty, der Stau auf der A100, der wächst und wächst und wächst. Was ist da los?
3: Kannst du zugucken. Naja, die tägliche Baustellenplage da, die wir haben, Richtung Wedding jetzt insgesamt eine Viertelstunde Zeitverlust ab dem Britzer Tunnel, ebenso in der Gegenrichtung ab Detmolder Straße. Und wer von der A103 kommt und auf die A100 Richtung Tempelhof will, der steht jetzt schon 20 Minuten an. Dann haben wir auf vielen anderen großen Pendlerstrecken nach Berlin rein auch Stau. B1, B5 zum Beispiel im Bereich Alt-Biesdorf. Hier dauert es heute früh mindestens 10, 15 Minuten mehr. Auf der Landsberger die Stadt einwärts auch 10 Minuten anstehen vor der Baustelle Marzahner Brücken und ziemlich voll geworden ist es mittlerweile auch in Ahrensfelde auf der B158 in Fahrtrichtung Berlin. Geblitzt wird Kreuzberg-Lindenstraße in Pankow, Breite Straße, Hoppenrade, Potsdamer Straße und A13 Richtung Dresden kurz vor Löbenau. Könnt ihr alles sehr gerne noch ergänzen, ruft mich einfach an oder schickt eine WhatsApp Berlin 20 und 3x19 und kommt gut an.
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1: Guten Morgen, 3 minutes vor 7:30 haben wir es, Alisa hier für euch im Studio. Und der erste Schultag nach den Ferien, der ist geschafft. Jetzt geht's rein in die Runde 2. Und ja, wie ihr als Eltern dafür sorgt, dass die Motivation zu Hause möglichst lange anhält, das weiß unsere Schulexpertin Lisa Reinheimer. Und ihre Tipps hört ihr in 7 Minuten hier bei 94.3 RS2. Guten Morgen.

0: Nach 6 Wochen wieder früh aufstehen, Brote schmieren, pünktlich los und dabei möglichst noch gute Laune verbreiten.
1: Ja, wir Eltern lieben diesen Trick.
0: Die erste Morgenshow an am Dienstag, guten Morgen.
1: So, mit jedem neuen Schuljahr gibt es ja auch neue Herausforderungen. Ne? Bei meinem Sohn Eddie sitzt sogar eine neue Klassenlehrerin. Ja. Ah. Und die bringt natürlich auch neue Regeln mit. So.
0: Ja, und wie ihr Eltern dabei entspannt bleibt, das erklärt uns diese Woche unsere Schulexpertin Lisa Reinheimer.
2: Was ich in den letzten 8 Jahren in der Arbeit gemerkt habe, ist, dass es uns Eltern dann oft schwerfällt, ich sage jetzt mal, die Klappe zu halten, wenn da in der Schule etwas passiert, was wir einfach nicht gut finden. Mhm. Ne? Und wenn wir zu Hause schlecht über Lehrkräfte sprechen und wie, haha, der hat noch einen Overhead-Projektor und dann, wenn wir das tun, dann müssen wir uns natürlich auch nicht wundern, wenn unsere Kids keine Lust haben, in die Schule zu gehen und irgendwann auch schlecht über die Lehrkräfte sprechen und dass das da nicht hingehört in die Kinderohren, das ist zwar basic, will ich aber auf jeden Fall nochmal gesagt haben. Vielleicht nur so ein kleiner Hack für alle Eltern. Gerade zu Beginn von einem neuen Schuljahr erklären die Lehrkräfte eigentlich ihre Spielregeln für das Schuljahr. Und wenn ich als Elternteil dann hingehe, schnapp mir einen Jahreskalender, markiere einmal alle Ferien und verteile dann diese x Klassenarbeiten und x Tests innerhalb von diesem Jahr, dann weiß ich eigentlich genau, wann was auf uns zukommt. Aha. Wann plane ich vielleicht die jährliche Zahnarztkontrolle ein, dass die nicht in der Woche ist, wo in der Schule die Hölle los ist.
0: Das ist schau.
1: Ne? Zahnarzt eh immer doof.
0: Mehr von Lisa Reinheimer hört ihr in ihrem Podcast und findet ihr auf klassenheld.de.
1: Guten Morgen.
0: Morgen.

0: von euch hat ein Geschwister und würde wirklich alles für die tun. Die RSL-Morgenshow ist an. Alisa hier für euch im Studio. Wunderschönen guten Morgen wünsche ich euch. Ja, Nico Santos, dem geht es so mit seiner Schwester. Die hat vor kurzem geheiratet und er hat ihr zusammen mit seiner Kandidatin Anne Mosters aus der Castingshow The Voice, wo er ja gerade in der Jury sitzt, ein Duett gesungen. Ja, seine Schwester ist großer Fan von Anne Mosters. Die hat sich natürlich wahnsinnig gefreut. Die beiden, also Nico und sie, haben tatsächlich eine sehr süße Dynamik zusammen. Sie haben auch so ein kleines Frage-Antwort-Video zusammen gedreht und auf die Frage, wer denn Mamas Liebling ist, kam tatsächlich eine ganz eindeutige Antwort.
1: 100% Nico. Nico.
2: Ja, aber jetzt mal.
1: Ey, ich bin immer da. Mich sehen sie jeden Tag. Nico sehen sie selten. Lieblingsperson.
0: Ja, der Herr ist wirklich viel unterwegs, muss man sagen. Bald wieder auf Tour am 30. Oktober, auch hier in Berlin in der Max-Schmeling-Halle. Und da stimmen wir euch gerne auch schon mal drauf ein. Nico Santos mit Why Don't You Stay haben wir jetzt hier für euch bei 94.3 RS2. Guten Morgen.

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6: Ich bin Sebastian Pasotti. Guten Morgen. Bei der missglückten Attacke am Leipziger Flughafen kamen offenbar mindestens 3 Drohnen zum Einsatz. Die Süddeutsche Zeitung schreibt, dass die Ermittler auf einem Feld in der Nähe eine weitere Drohne gefunden haben. Außerdem entdeckten sie dort eine Substanz. Dabei handelt es sich wohl um hochexplosiven militärischen Sprengstoff. Die Ermittler gehen weiter davon aus, dass die Drohnen auf dem Flughafen ein ukrainisches Antonov-Frachtflugzeug angreifen sollten. Nach der Sommerpause kommt die Bundesregierung heute und morgen zu einer Klausurtagung auf Schloss Neuhardenberg in Brandenburg zusammen. Nach der Kabinettsumbildung sitzen zum ersten Mal Bundesverkehrsminister Bilger und Bundesgesundheitsminister Linnemann mit am Tisch. Es soll vor allem um die Stärkung der Wettbewerbsfähigkeit der deutschen Wirtschaft gehen. Und die Regierung will auch beraten, welche Konsequenzen sie nach den Hitzewellen dieses Sommers ziehen will. VW stehen turbulente Tage bevor. Gleich 9 außerordentliche Betriebsversammlungen sind geplant. Unter anderem wird Konzernchef Blume heute zu einer Betriebsversammlung in Wolfsburg erwartet. Der Betriebsrat erwartet, dass Blume hier Rede und Antwort zu möglichen Einsparungen steht. Die VW-Führung will die Kosten senken und die Wettbewerbsfähigkeit verbessern. Belegschaft, Gewerkschaften und Politik bangen um Zehntausende Arbeitsplätze und die VW-Standorte Emden, Hannover, Zwickau und Neckarsulm. Die VSG Altglienicke hat die DFB-Pokalsensation knapp verpasst. Der Berliner Regionalligist verlor am Abend in der ersten Runde im Hertha Amateurstadion gegen den Zweitligisten VfL Wolfsburg im Elfmeterschießen mit 5:6. Dabei lag Altglienicke in der regulären Spielzeit und der Verlängerung insgesamt 3-mal vorn. Damit stehen nur Union und Hertha in der zweiten Pokalrunde. Die Auslosung ist übernächstes Wochenende.
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7: Mit Michel Kradel. Bundeswehr-Fallschirmspringer üben heute und morgen am Schwielowsee in Potsdam-Mittelmark. Kern der Übung ist das Verhalten bei einer Wasserlandung. Für die Übung springen die Soldaten in gut 500 Metern Höhe aus einem Flugzeug und landen auf dem Wasser. Boote begleiten die Ausbildung und sichern die Übung ab.
8: Im Auto müsst ihr wahrscheinlich schon die Sonnenblende runterklappen, so doll scheint die Sonne gerade, aber ist doch schön, so starten wir doch gerne in den Tag. Da macht es auch nichts, dass es ein bisschen frischer hier ist noch am Morgen, um die 12 Grad haben wir aktuell. Aber wir kriegen bis zu 25 heute und auch nochmal morgen und es bleibt da auch sonnig und trocken.
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8: So, jetzt haben wir den Salat, einen dicken Stau auf der A100 inklusive Unfall, ne Schmitti?
9: Genau. Passiert ist der Unfall in Fahrtrichtung Weddinghöhe, Tempelhofer Damm. Rechte und mittlere Spur sind gesperrt. Es staut sich mittlerweile ab dem Dreieck Neukölln über eine halbe Stunde Passierdauer. Wer das geschafft hat, der landet dann natürlich wieder im nächsten Baustellenstau. Ab Höhe Innsbrucker Platz bis zum Kreuz Schmargendorf kommen nochmal 10, 15 Minuten dazu. Auch Richtung Süd auf der 100. Mindestens eine Viertelstunde anstehen jetzt ab der Detmolder Straße bis zur Alwinstraße. Auf der A103 von Steglitz Richtung Schöneberg sind es 20 Minuten mehr. Einmal in der Überleitung zum Sachsendamm und dann nochmal in der Überleitung zur A100 in Fahrtrichtung Tempelhof. Dann geht's weiter mit der B1, B5 einwärts im Bereich Altbiesdorf. 25 Minuten anstehen heute ab Chemnitzer Straße bis zur Märkischen Allee. In Hohenschönhausen eine Viertelstunde plus auf der Konrad-Wolf-Straße statt einwärts und 10 Minuten mehr sind es unter anderem auf der Wollangstraße von Pankow in Richtung Wedding. Geblitzt wird Kreuzberg-Lindenstraße, in Pankow Breite Straße, Wustermark, Hamburger Straße und auf der B96 in Nassenheide. Dankeschön an alle fürs Durchgeben und bei Staus oder Blitzern ruft gern an oder schickt eine WhatsApp. Berlin 20 und 3x die 19. Daraus geht eine gute Fahrt.
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8: RS2. 8 Uhr haben wir es. Alisa hier für euch im Studio. Einen schönen guten Morgen wünsche ich euch. Mit 500 Lehrerinnen und Lehrern zu wenig startet Berlin ins neue Schuljahr. Das ist ja im Prinzip nichts Neues, dass wir zu wenig haben. Nick ist deshalb unterwegs in Tiergarten und rekrutiert direkt mal von der Straße. Denn nach Viertelstunde wird der Stundenplan mal so ein bisschen neu geschrieben. Kommt gut in den Dienstag und zur Arbeit. Jetzt mit Drive Safe von Mike Smith und Niall Horan hier bei 94.3 RS2. Guten Morgen.

0: Wer jetzt aufpasst, der hat nächste Woche wieder ein volles Portemonnaie.
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0: Der beste Moment in der Schule, der war doch für uns alle, wenn der Vertretungslehrer einfach absolut keinen Bock hatte, irgendwas zu machen und einfach den Fernsehwagen ins Klassenzimmer geschoben hat, oder? Guten Morgen. Am Dienstag hier ist die RSL Morgenshow. Und ja, es wurde zwar über die letzten Jahre besser in Berlin mit dem Mangel an Lehrerinnen und Lehrern. 500 fehlen aber nach wie vor. Nick versucht heute im Tiergarten deshalb direkt neue Lehrer auf der Straße zu rekrutieren. Und jetzt kommen vielleicht zwei neue dazu.
1: Also ich stehe hier mit. Hi, wer bist du?
2: Leon.
1: Und?
2: Klimper.
1: Habt ihr das gemerkt damals in der Schule, dass ständig was ausgefallen ist und so?
2: Ja, erst zum Ende hin. Ja. Weil wenn ich jetzt Lehrer werden wollen würde und ich denke mir, ey, ich verdiene 8 Jahre lang kein Geld, ja, dann mache ich es nicht.
1: Ja. Vielleicht könnt ihr ja was und einspringen.
2: Willst du jetzt, dass wir lehren? Oder?
1: Ja, genau. Was könntest du denn den Kindern beibringen von heute?
2: Boah. Ja, Sport, klar. Sport können wir beide vermitteln.
1: Ach, guck mal, ein Ernährungsplan.
3: Klar, mal was Süßes, kein Problem. Wenn es bei einem Mal bleibt und nicht jeden Tag 3 Packungen Happy Hippo sind, auch wenn die sehr lecker sind.
1: So. Guckt er mich an.
3: Ja, nee. Also. Aber auf die wichtigen Sachen, die ihr dann nach der Schule einfach lernt, darauf kommt es an. Also keiner wird euch in der Schule sagen, so hey, übt mal jetzt, wie ihr eine Steuererklärung macht oder sowas.
1: Okay, Steuererklärung, kannst du da nachhelfen?
3: Nein.
1: Ihr macht ja zusammen am besten, ne?
3: Ja, ja. Ich sitze daneben und mach die ganze Zeit so Nicken und so. Ja, genau so.
1: Drückst
3: genau.
1: Bei der PowerPoint einen weiter.
3: Ne? Ja, das konnte ich schon immer gut, ja.
0: Steuererklärung ist auf jeden Fall ein Riesenthema. Habe ich auch absolut gar keinen Plan von. Was wäre es denn bei euch? Ist auf jeden Fall mal interessant, drüber nachzudenken. Ich wünsche euch einen ganz schönen Start hier in den Dienstag mit 94.3 RS2. Guten Morgen.

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10: Ich bin Sebastian Pasotti. Guten Morgen. Die Ermittler haben nach dem Anschlagsversuch am Leipziger Flughafen offenbar eine dritte Drohne gefunden. Die Süddeutsche Zeitung schreibt, dass sie auf einem Feld in der Nähe lag. Dort hätten die Ermittler auch Spuren von militärischem Sprengstoff gefunden. Nach der Sommerpause trifft sich die Bundesregierung heute und morgen auf Schloss Neuhardenberg in Brandenburg. Ein Thema der Kabinettsklausur sind die Hitzewellen dieses Sommers. Der kriselnde VW-Konzern steht vor einer schwierigen Woche. Ab heute gibt es an insgesamt 9 Standorten außerordentliche Betriebsversammlungen. Dabei geht es um mögliche Werksschließungen und den Abbau zehntausender Jobs. Die VSG Altglienicke hat die DFB-Pokalsensation knapp verpasst. Altglienicke verlor am Abend in der ersten Runde gegen den Zweitligisten VfL Wolfsburg im Elfmeterschießen mit 5:6.
11: Sieht gar nicht so danach aus, aber noch sind es frische 14 Grad hier am Dienstagmorgen. Aber die Sonne, die heizt uns hier schon ordentlich ein und wir kriegen tatsächlich noch heute traumhafte 25 Grad. Morgen sieht es ja nochmal genauso aus und Donnerstag, da werden es sogar bis zu 28 Grad.
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11: Ja, nach dem Unfall auf der 100 haben wir einen richtig dicken Stau dort, ne Schmitti?
12: Mhm. Passiert ist der Unfall in Fahrtrichtung Wedding. Höhe Tempelhofer Damm. Rechte und mittlere Spur sind gesperrt. Die Krankenwagen sind jetzt schon alle weggefahren. 2 Feuerwehren stehen aber noch auf der Autobahn. Blockieren, wie gesagt, rechte und mittlere Spur oder sichern sozusagen die Unfallstelle ab. 2 Feuerwehrfahrzeuge, 4 von der Polizei sind noch da. Es geht los mit dem Stau schon auf der A113 und zwar in Höhe der Stubenrauchstraße. Der Zeitverlust, um dazu durchzukommen, im Moment mindestens eine halbe Dreiviertelstunde. Jetzt dann hoffentlich bei etwas abnehmender Tendenz, denn kurzzeitig gab es auch mal eine Vollsperrung. Ansonsten auch weiterhin sehr voll. Die A103 heute von Steglitz in Richtung Schöneberg. Ab der Schlossstraße ist alles dicht bis ins Kreuz Schöneberg rein, eben wegen der Bauarbeiten auf der A100. Die neuesten Blitzer, Kreuzberg-Lindenstraße, in Pankow-Breitestraße, Wustermark-Hamburger Straße und B96 in Nassenheide. Dankeschön an alle fürs Durchgeben und bei Staus oder Blitzern ruft gerne an oder schickt eine WhatsApp. Berlin 20 und 3x19. Kommt gut an.
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11: 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Mit Alicia hier für euch im Studio. 8:58 haben wir's. Ja, ihr hört euch zu. Er antwortet immer und ist für viele mittlerweile fast schon Teil des Alltags. Fast zu perfekt, um wahr zu sein. ChatGPT. Jetzt gibt es allerdings eine Änderung, die nicht bei allen besonders gut ankommt. Worum es geht und wie es euch betrifft, das hört ihr in 7 Minuten hier bei 94.3 RS2. Guten Morgen.

0: Für viele von euch ist er der beste Freund geworden, ist ja auch immer für euch da, hört euch zu und hat auch immer eine passende Antwort parat. Aber naja, jetzt fällt er euch in den Rücken, denn ja, er ist doch nicht anders als alle anderen. Die RS2-Morgenshows an am Dienstag. Guten Morgen. Und es geht um die künstliche Intelligenz, ChatGPT. Denn seit neuestem gibt es da jetzt Werbung. Ja, ich komme bisher ja ehrlich gesagt ganz gut ohne ChatGPT klar. Ich bin ja immer so eine kleine Kritikerin. Aber Lisa aus dem RS2-Team, du bist da komplett anderer Meinung und schon so ein kleiner Fan, oder?
1: Mhm, ja, total. Und ich finde die Werbung erstmal gar nicht so schlimm. Wichtig ist, die Werbung beeinflusst die Antwort nicht und ist erstmal als extra gesponsert gekennzeichnet.
0: Ja gut, aber wenn ich jetzt ChatGPT was zum Urlaub zum Beispiel frage und darunter kommt dann so ganz plötzlich Werbung für Flüge. Das ist ja schon so ein bisschen manipulativ, die Nummer, oder?
1: Ja, verstehe ich. Die Werbung kann zum aktuellen Chat passen, aber sie beeinflusst erstmal nicht die Antwort, die ChatGPT da irgendwie vorgibt. Und wenn ihr gar keinen Bock auf Werbung habt, dann holt euch Plus oder Pro, die bleiben nämlich werbefrei, oder ihr wechselt zu den anderen KIs wie Gemini, Claude oder Perplexity, denn die sind noch werbefrei.
0: Ja, noch. Aber okay, immerhin gibt es ein paar Ausnahmen. Und außerdem bei sensiblen Themen wie Gesundheit oder Politik soll auch gar keine Werbung kommen und auch bei Minderjährigen nicht. Ich danke dir, Lisa.
1: Gerne.
0: Und euch noch einen guten Start in den Dienstag. Guten Morgen hier mit 94.3 RS2. Game.

0: es ist auf jeden Fall ein polarisierendes Thema, vor allem hier bei uns in der Region, aber nicht mal mehr ein Monat. Und dann heißt es wieder...
1: 5, 4, 3, 2, 1...
2: Botschaft ist auf eine friedliche Wiesn.
0: Die RSM-Morgenshow ist an am Dienstag. Ja, die Wiesn, die startet am 19. September wieder in München. Und damit gehen natürlich dann auch die ganzen Ableger davon hier bei uns in Berlin und Brandenburg los. Wer ein Fan davon ist, der hat jetzt die Chance, das für immer festzuhalten in einem Film. Denn Netflix sucht aktuell 4000 Statisten für eine Rom-Com, die auf der Wiesn in München spielen soll. Also wer von euch hier immer schon fleißig geübt hat auf den Festen, der kann das Wiesn-Flair bestimmt relativ gut rüberbringen. Genau das wollen die nämlich. Laut, bunt und lebendig soll es sein. Und ich bin mir ganz sicher, dass ihr das alle seid. Überlegt's euch und kommt gut in den Tag hier mit 94.3.

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6: Ich bin Sebastian Pasotti. Guten Morgen. Bei dem Anschlagsversuch am Flughafen Leipzig-Halle waren offenbar mehr Drohnen im Einsatz bekannt. Die Süddeutsche Zeitung schreibt, dass die Behörden auf einem Feld in Sachsen-Anhalt in der Nähe des Flughafens weitere Drohne entdeckt haben. Außerdem fanden sie anscheinend eine Substanz, Hans bei hochexplosiven militärischen Sprengstoff handeln könnte. Nach wie vor ermittelt der Generalbundesanwalt in dem Fall. Die Sommerpause ist vorbei. Auf Schloss Neuhardenberg in Brandenburg trifft sich die Regierung tägigen Kabinettsklausur. Sie will die Pläne für die kommenden Monate festzurren. Bei dem Treffen soll der Fokus vor allem auf der Stärkung der Wettbewerbsfähigkeit der deutschen Wirtschaft liegen. Außerdem geht es nach diesem heißen Sommer um einen besseren Hitzeschutz. Nach der Regierung soll heute zum ersten Mal auch Bundesgesundheitsminister Linda Bilger mit dabei. Der kriselnde VW-Konzern steht vor einer schwierigen Woche. Heute findet eine außerordentliche Betriebsversammlung in Wolfsburg statt. Weitere 8 Versammlungen an den anderen Standorten sollen in dieser Woche folgen. Der Betriebsrat erwartet hier Erklärungen von der Konzernspitze zum geplanten Sparkurs. Im Gespräch sind 4 Werksschließungen in Hannover, Emden, Zwickau und Neckarsulm. Außerdem könnten Zehntausende Jobs abgebaut werden. Die deutsche Wirtschaft ist im zweiten Quartal etwas stärker gewachsen als zunächst angedacht. 0,2% Wachstum errechnet das Statistische Bundesamt ein Plus von 0,3% im Vergleich zum Vorquartal. Europas größte Volkswirtschaft ist somit 3 Quartale in Folge gewachsen. Das Plus geht vor allem auf eine gute Exportentwicklung zurück. Die VSG Altglien in der ersten Runde entschieden. Im Stadion verlor der Regionalligist gegen den Zweitligisten VfL Wolfsburg mit 5:6 im Elfmeterschießen. Nach der Verlängerung hatte es 3:3 gestanden, wobei Altbespiels 3-mal in Führung lag. Für die zweite Pokalrunde haben sich aus Berlin damit nur Unita qualifiziert. Die Auslosung ist übernächstes Wochenende.
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7: Nee. In Sinn startet heute das Lausitz-Festival. In den kommenden knapp 3 Wochen sind Konzerte, Theater und Ausstellungen geplant. Unter anderem wird im Hangar 1 auf dem ehemaligen Flugplatz in Cottbus das Shakespeare-Schauspiel Hamlet neu inszeniert. Weitere Spielorte sind zum Beispiel die Kulturweberei und die evangelische Stadtkirche in Forst.
8: Blauer, wolkenfreier Himmel und Sonnenschein und heute kriegen wir bis zu 25 Grad. Was wollen wir denn eigentlich mehr? Gerade sind wir noch bei 15, aber ja nicht nur heute, sondern auch die kommenden Tage. Da könnt ihr euch in der Mittagspause eine schöne Zeit gönnen, denn das Wetter wird wirklich ein absolutes Träumchen. Donnerstag kriegen wir sogar 28 Grad.
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8: 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Abends kurz. Dieser hier für euch im schwersten Schultag nach den Ferien. Der ist geschafft. Jetzt sind wir drin in Runde 2. Und wie ihr als Eltern dafür sorgt, dass die Motivation zu Hause möglichst lang, das weiß unsere Schulexpertin Lisa Reinheimer und ihre Tipps.

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Stau. Du stehst. Aber dann. Ein Song, den du liebst. Direkt danach einer, den du seit Jahren nicht gehört hast. 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Und plötzlich ist der Stau nur noch halb so schlimm. So wake me up when it's all over. 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

0: nach 6 Wochen. Wieder früh aufstehen, Brote schmieren, pünktlich los und dabei möglichst noch gute Laune verbreiten.
1: Ja, wir Eltern lieben diesen Trick.
0: Die erste Morgenshow an am Dienstag, guten Morgen.
1: So, mit jedem neuen Schuljahr gibt es ja auch neue Herausforderungen. Ne? Bei meinem Sohn Eddie sitzt sogar eine neue Klassenlehrerin. Ja. Ah. Und die bringt natürlich auch neue Regeln mit. So.
0: Ja, und wie ihr Eltern dabei entspannt bleibt, das erklärt uns diese Woche unsere Schulexpertin Lisa Reinheimer.
2: Was ich in den letzten 8 Jahren in der Arbeit gemerkt habe, ist, dass es uns Eltern dann oft schwerfällt, ich sage jetzt mal, die Klappe zu halten, wenn da in der Schule etwas passiert, was wir einfach nicht gut finden. Mhm. Und wenn wir zu Hause schlecht über Lehrkräfte sprechen und wie, haha, der hat noch einen Overhead-Projektor und dann, wenn wir das tun, dann müssen wir uns natürlich auch nicht wundern, wenn unsere Kids keine Lust haben, in die Schule zu gehen und irgendwann auch schlecht über die Lehrkräfte sprechen und dass das da nicht hingehört in die Kinderohren, das ist zwar basic, will ich aber auf jeden Fall nochmal gesagt haben. Vielleicht nur so ein kleiner Hack für alle Eltern. Gerade zu Beginn von neuen Schuljahr erklären die Lehrkräfte eigentlich ihre Spielregeln für das Schuljahr. Und wenn ich als Elternteil dann hingehe, schnapp mir einen Jahreskalender, markiere einmal alle Ferien und verteile dann diese x Klassenarbeiten und x Tests innerhalb von diesem Jahr, dann weiß ich eigentlich genau, wann was auf uns zukommt. Aha. Wann plane ich vielleicht die jährliche Zahnarztkontrolle ein, dass die nicht in der Woche ist, wo in der Schule die Hölle los ist.
0: Das ist schau.
1: Ne? Zahnarzt eh immer doof.
0: Mehr von Lisa Reinheimer hört ihr in ihrem Podcast und findet ihr auf klassenheld.de.
1: Guten Morgen.
0: Morgen.

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10: Ja, so langsam wird es doch schon wärmer. Um die 17 Grad haben wir aktuell. Die Sonne heizt uns hier richtig schön ein und bleibt den ganzen Tag. Der Himmel ist blau, keine Wolke am Himmel und wir kriegen bis zu 25 Grad heute und auch nochmal morgen und am Donnerstag sogar bis zu 28 Grad und es bleibt trocken.
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11: Und ich bin Schmitti. Schönen guten Morgen. Auf der 100 ist Richtung Weddinghöhe Tempelhofer Damm nach einem Unfall immer noch die rechte Spur gesperrt. Hier wartet man noch auf einen Abschlepper und die letzten Aufräumarbeiten. Ansonsten haben wir in beiden Richtungen wieder Baustellenstau. Viertelstunde Zeitverlust zwischen Detmolder und Albuinstraße. Gleiches Bild auf der A103 in der Überleitung zum Sachsendamm und auch in der Überfahrt zur A100 Richtung Tempelhof. B1, B5 Altbiesdorf einwärts, 10 Minuten anstehen ab Apollo-Falterallee bis zur Märkischen Allee und bei einer Viertelstunde plus sind wir auf der A115 Richtung Berlin ab Höhe Kleinmachnow. Geblitzt wird Prenzlauer Berg, Wichertstraße, Kreuzberg, Gneisenaustraße, in Hönow auf der Altlandsberger Chaussee, Teltow, Zeppelinufer und A9 Richtung Leipzig direkt im Dreieck Potsdam. Dankeschön an alle fürs Durchgeben. Bei Staus oder Blitzern ruft gern an oder schickt eine WhatsApp. Berlin 20 und 3x19.
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Viele von euch sind zurück aus dem Urlaub mit der Family, den Freunden oder vielleicht mit eurer neuen Flamme. Die erste Morgenshow ist an am Dienstag. Einen guten Morgen wünsche ich euch. Ja, frisch verliebt unterwegs ist gerade auch sie hier. Katy Perry. Die ist gerade mit ihrem neuen Lover, dem kanadischen Politiker Justin Trudeau, in Saint-Tropez unterwegs und zeigt sich knapp ein Jahr nach der Trennung von dem Schauspieler Orlando Bloom wieder richtig glücklich. Das gönnen wir ihr doch. Und nicht nur privat gibt's bei ihr Neues. Musikalisch hat sie auch ein bisschen nachgelegt. Hier ist Katy Perry mit ihrem neuen Song Watch It Burn bei 94.3 RS2. Kommt gut durch euren Dienstag.

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6: Ich bin Sebastian Pasotti. Guten Tag. Bei der missglückten Attacke am Leipziger Flughafen kamen offenbar mindestens 3 Drohnen zum Einsatz. Die Süddeutsche Zeitung schreibt, dass die Ermittler auf einem Feld in der Nähe eine weitere Drohne gefunden haben. Außerdem entdeckten sie dort eine Substanz. Dabei handelt es sich wohl um hochexplosiven militärischen Sprengstoff. Die Ermittler gehen weiter davon aus, dass die Drohnen auf dem Flughafen ein ukrainisches Antonov-Frachtflugzeug angreifen sollten. Nach der Sommerpause kommt die Bundesregierung heute und morgen zu einer Klausurtagung auf Schloss Neuhardenberg in Brandenburg zusammen. Nach der Kabinettsumbildung sitzen zum ersten Mal Bundesverkehrsminister Bilger und Bundesgesundheitsminister Linnemann mit am Tisch. Es soll vor allem um die Stärkung der Wettbewerbsfähigkeit der deutschen Wirtschaft gehen. Und die Regierung will auch beraten, welche Konsequenzen sie nach den Hitzewellen dieses Sommers ziehen will. VW stehen turbulente Tage bevor. Gleich 9 außerordentliche Betriebsversammlungen sind geplant. Unter anderem wird Konzernchef Blume heute zu einer Betriebsversammlung in Wolfsburg erwartet. Der Betriebsrat erwartet, dass Blume hier Rede und Antwort zu möglichen Einsparungen steht. Die VW-Führung will die Kosten senken und die Wettbewerbsfähigkeit verbessern. Belegschaft, Gewerkschaften und Politik bangen um zehntausende Arbeitsplätze und die VW-Standorte Emden, Hannover, Zwickau und Neckarsulm. Die deutsche Wirtschaft ist im zweiten Quartal etwas stärker gewachsen als zunächst angenommen. Statt 0,2% Wachstum errechnet das Statistische Bundesamt ein Plus von 0,3% im Vergleich zum Vorquartal. Europas größte Volkswirtschaft ist somit 3 Quartale in Folge gewachsen. Das Plus geht vor allem auf eine gute Exportentwicklung zurück.
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7: Mit Michel Kradel. Bundeswehr-Fallschirmspringer üben heute und morgen am Schwielowsee in Potsdam-Mittelmark. Kern der Übung ist das Verhalten bei einer Wasserlandung. Für die Übung springen die Soldaten in gut 500 Metern Höhe aus einem Flugzeug und landen auf dem Wasser. Boote begleiten die Ausbildung und sichern die Übung ab.
8: Es wird heute ein durchweg sehr freundlicher Spätsommertag mit viel Sonne und bis zu 25 Grad. Es gibt nur ein paar harmlose Schleierwolken und das bleibt trocken. Aktuell schon sehr angenehme 19 Grad.
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8: Los geht's mit dem Startring 100 Richtung Wedding. In Höhe Tempelhofer Damm ist nach einem Unfall immer noch die rechte Spur gesperrt. Dazu kommen ja auch noch die Bauarbeiten und deshalb mindestens 20 Minuten Zeitverlust ab dem Dreieck Neukölln bis zum Kreuz Schmargendorf. In der Gegenrichtung 10 Minuten Stau ab Detmolder Straße und außerdem noch Stau wie immer auf der A103 von Steglitz Richtung Schöneberg in der Überleitung zum Sachsendamm und auch auf der Überfahrt zur A100 Richtung Tempelhof. Die A10 der westliche Berliner Ring Richtung Magdeburg. Zwischen Spandau und Potsdam Nord gibt es eine ungesicherte Unfallstelle, bitte Vorsicht. Und geblitzt wird Prenzlauer Berg, Danziger Straße. In Witter auf der Karl-Marx-Allee, Spandau-Falkenseer Damm. L31 zwischen Lanke und Prenten und A9 Richtung Leipzig im Dreieck Potsdam. Dankeschön an alle fürs Durchgeben. Bei Staus oder Blitzern ruft gerne an oder schickt eine WhatsApp Berlin 20 und 3x19. Ich bin Schmitti, wünsche eine gute Fahrt.
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0: Dienstag und der zweite Schultag nach den Sommerferien, der läuft jetzt. Ich hoffe, eure Kinder, die kamen gestern gut rein in den ersten Tag. Und jetzt müsst ihr aufpassen, denn die beiden Songs, die müsst ihr euch schon mal merken. Swim von BTS und Avicii mit Wake Me Up. Die beiden Songs hört ihr gleich bei Berlins bestem Musikmix 94.3 RS2.
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4: Ich bin Sebastian Pasotti. Guten Tag. Die Zahl der Beamten im Berliner Landesdienst ist zuletzt deutlich gestiegen. Anfang des Jahres waren 49,9% der Beschäftigten im Landesdienst verbeamtet, der Rest angestellt. Die steigende Zahl von Beamten hängt vor allem damit zusammen, dass Berlin seit 3 Jahren wieder Lehrkräfte verbeamtet. Auffällig außerdem, die Beschäftigten des Landes werden im Schnitt immer jünger. Zum 12. Mal in Serie ist das Durchschnittsalter gesunken, von 46,3 auf 46,1 Jahre. Vor dem Amtsgericht Tiergarten hat heute Vormittag ein Prozess wegen Körperverletzung in einem Schönheitssalon begonnen. Angeklagt ist eine 28-jährige Frau. Sie soll Kundinnen des Salons in Grunewald unter anderem Botox gespritzt haben, obwohl sie dafür weder eine Qualifikation noch eine Erlaubnis hatte. Die Frau ist wegen gefährlicher Körperverletzung angeklagt. Bei einigen Frauen waren Lähmungserscheinungen eingetreten.
5: Bis zu 13 Stunden Sonne heute, endlich mal wieder kein Regen und wenn überhaupt, dann nur so ein paar dünne Schleierwolken. Von jetzt um die 20 Grad geht's noch rauf bis auf warme 25.
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5: So richtig gut läuft's leider immer noch nicht auf dem Stadtring A100. Also 10 bis 15 Minuten mehr braucht man schon noch in beiden Richtungen zwischen dem Kreuz Schmargendorf und dem Tunnel Britz. Außerdem Stau auf der A103 von Steglitz Richtung Schöneberg in der Überleitung zum Sachsendamm, hier aktuell mindestens 20 Minuten anstehen. Dazu kommt noch ein Unfall auf der A100 Richtung Weddinghöhe Tempelhofer Damm, da ist die rechte Spur gesperrt. Dann die A10, der westliche Berliner Ring in Fahrtrichtung Magdeburg. Zwischen Spandau und Potsdam Nord haben wir auch Behinderungen nach einem Unfall. Ebenso in Teltow in der Potsdamer Straße zwischen der Havel- und Neiße Straße. Geblitzt wird Prenzlauer Berg, Danziger Straße, in Mitte auf der Karl-Marx-Allee, auf der L31 zwischen Lanke und Prenden und auf der A24 Richtung Berlin direkt im Dreieck-Havelland. Dankeschön an alle fürs Durchgeben bei Staus oder Blitzern. Ruft gerne an oder schickt eine WhatsApp Berlin 20 und 3x19. Ich bin Schmitti, eine gute Fahrt für euch.
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1: Ich bin Elke Martens. Guten Tag. Heute und morgen kommt die schwarz-rote Bundesregierung in Neu-Hardenberg in Brandenburg zu einer Klausursitzung zusammen. Vor Beginn der Gespräche sagte Kanzler Merz, die derzeitige Lage bereite den Menschen Sorge. Neben Hitze und Dürre, Bedrohungen wie zuletzt der Drohnenangriff in Leipzig, sei es auch die Situation in der Wirtschaft. Bei der Tagung soll es vor allem darum gehen, wie die Wettbewerbsfähigkeit der deutschen Wirtschaft gestärkt werden kann, so Merz.
2: Wir wollen raus aus der Wachstumsschwäche unserer Wirtschaft. Wir wollen unserer Wirtschaft wieder Aufschwung und Beschäftigung ermöglichen. Wir haben das weitgehend selbst in der Hand. Deutschland kann im globalen Wettbewerb bestehen und wir können sogar ein Vorbild sein. Dafür muss aber der Staat die notwendigen und richtigen Voraussetzungen schaffen.
1: Zu dem Treffen sind auch Gäste aus der Wirtschaft eingeladen, darunter der Chef von Siemens, Busch, und Handwerkspräsident Dittrich. Bei dem gescheiterten Drohnenanschlag am Leipziger Flughafen Anfang des Monats ist offenbar ein weiteres Fluggerät zum Einsatz gekommen. Ermittler haben bereits Mitte des Monats eine weitere Drohne sowie Sprengstoff in der Umgebung des Flughafens entdeckt, berichten NDR, WDR und Süddeutsche Zeitung und berufen sich auf Sicherheitskreise. Ziel des ursprünglichen Angriffs war den Ermittlungen zufolge ein ukrainisches Flugzeug, mit dem Rüstungsgüter transportiert werden. Der Anschlag scheiterte jedoch offenbar an einem defekten Zünder. Unklar ist nach wie vor, wer hinter dem mutmaßlichen Anschlag steckte. Trotz der Belastungen durch den Irankrieg, die deutsche Wirtschaft ist im Frühjahr etwas stärker gewachsen als bislang angenommen. Das Bruttoinlandsprodukt stieg von April bis Juni um 0,3% zum Vorquartal. In einer früheren Schätzung war das Statistische Bundesamt noch von 0,2% ausgegangen. Vor allem die Exporte haben sich gut entwickelt. Bei VW starten heute eine Reihe von Betriebsversammlungen an mehreren Standorten des Konzerns. Der Volkswagen-Vorstand will über Sparpläne informieren. Bei der Betriebsversammlung heute in Wolfsburg wird sich Konzernchef Blume den Fragen der Belegschaft stellen. Bei VW stehen Zehntausende Arbeitsplätze auf der Kippe.
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3: Mit Michelle Kradel. In Wittenberge sind die Brandenburger Integrationspreise vergeben worden. Ausgezeichnet wurden Projekte und Menschen, die sich für Zusammenhalt einsetzen. Preise gingen unter anderem an Marthas Tisch in Wittenberge und das Theaterprojekt Escala in Potsdam. Insgesamt gibt es ein Preisgeld in Höhe von 6.000 Euro.
4: Dieser Dienstag fühlt sich nochmal schön sommerlich an und sieht auch so aus. Es bleibt sonnig und trocken mit nur ein paar dünnen Dekowölkchen und von jetzt angenehmen 21 Grad geht's noch rauf bis auf 25.
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4: Am längsten dauert's momentan auf der A103 Steglitz Richtung Schöneberg. In der Überleitung zum Sachsendamm bitte 15 bis 20 Minuten mehr einplanen. Dann schauen wir raus nach Brandenburg. Einmal die A10, der westliche Berliner Ring Richtung Magdeburg. Zwischen Spandau und Potsdam Nord ist die rechte Spur nach einem Unfall gesperrt. A13 in Richtung Berlin. Zwischen Lübbenau und Duben Unfall auf der linken Spur. Und in Teltow gibt es in der Potsdamer Straße zwischen Havel und Neiße Straße ebenfalls Behinderungen nach einem Unfall. Geblitzt wird Kreuzberg, Mehringdamm, in Friedrichshain, Straße der Pariser Kommune, in Cottbus in der Universitätsstraße, auf der A24 Richtung Berlin im Dreikafeland und A115 Richtung Berlin kurz vorm Kreuz Zehlendorf. Dankeschön an alle fürs Durchgeben. Bei Staus oder Blitzern ruft gern an oder schickt eine WhatsApp Berlin 20 und 3x19. Ein unterwegs, eine gute Fahrt.
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8: Ich bin Sebastian Pasotti. Guten Tag. Erstmals seit 10 Jahren arbeiten wieder fast so viele Beamte wie Angestellte im Berliner Landesdienst. Anfang des Jahres waren es 49,9% Beamte und 50,1% Angestellte. Die steigende Zahl der Beamten hängt vor allem damit zusammen, dass Berlin seit 3 Jahren wieder Lehrkräfte verbeamtet. In den Bezirksämtern ist der Anteil der Beamten im Vergleich zum Vorjahr sogar gesunken. Vor dem Amtsgericht Tiergarten hat ein Prozess wegen Körperverletzung in einem Schönheitssalon begonnen. Eine 28-Jährige soll Kundinnen des Salons in Grunewald unter anderem Botox gespritzt haben. Die Angeklagte hatte weder eine Qualifikation noch eine Erlaubnis dafür. Die Frau soll 5 Kundinnen die Mittel gespritzt haben. Bei 3 von ihnen seien teils gravierende Komplikationen aufgetreten, bis hin zu Lähmungserscheinungen.
9: Der Sommer bereitet sein Comeback vor, zumindest ein kurzes. Es kommt wieder mehr Sonne und wärmere Luft zu uns, aber nur von kurzer Dauer, wie gesagt. Wir kommen dem meteorologischen Herbstanfang heute in einer Woche immer näher. Aber jetzt genießen wir erstmal noch viel Sonne, maximal ein paar Schleierwolken und warme 25 Grad, heute maximal aktuell 22.
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9: Ja, weiterhin voll ist es auch im Stadtring 100 in Fahrtrichtung Wedding. Jetzt ab Höhe Innsbrucker Platz. Bitte etwa 7 Minuten mehr einplanen bis zum Kreuz Schmargendorf. Ebenso in der Gegenrichtung ab Detmolder Straße bis zur Albuinstraße. Dann schauen wir, was auf den Autobahnen in Brandenburg los ist. Einmal die A10, der westliche Berliner Ring Richtung Magdeburg. Hier gibt es zwischen Spandau und Potsdam Nord Behinderungen nach einem Unfall. Die rechte Spur ist gesperrt. Und A13 Richtung Berlin zwischen Lübbenau und Duben Unfall auf der linken Spur. Geblitzt wird's in Friedrichshain, Straße der Pariser Kommunen, dann in Kreuzberg auf dem Mehringdamm, A24 Richtung Berlin im Dreikafelland und A115 Richtung Berlin kurz vorm Kreuz Zehlendorf. Dankeschön fürs Durchgeben, könnt ihr gerne noch ergänzen, einfach anrufen oder eine WhatsApp schicken, Berlin 20 und 3x19. Ich bin Schmitti, gute Fahrt wünsche ich.
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Für viele von euch ist er der beste Freund, immer für euch da und hat immer eine passende Antwort parat. Aber jetzt läuft es ein bisschen anders. Hier ist 94.3 RS2. Es geht um ChatGPT, denn seit neuestem gibt es da jetzt Werbung. Obwohl ich ChatGPT ja wirklich eigentlich jeden Tag benutze, ist es mir bis jetzt noch gar nicht aufgefallen. Wichtig ist auch, dass die Werbung natürlich nicht die Antwort beeinflusst. Und falls ihr keine Werbung haben

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0: Dienstag läuft und draußen erwarten uns entspannte 25 Grad, kein Regen, dafür immer wieder Sonne und natürlich die passende Musik. Save My Love von Kygo und We Are The People von Empire Of The Sun. Die hört ihr gleich bei uns bei Berlins bester Musikmix, 94.3 RS2.
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8: Ich bin Elke Martens. Guten Tag. Die schwarz-rote Bundesregierung hat auf ihrer Klausurtagung in Neu-Hardenberg einige Themen auf dem Plan. Vor Beginn der Tagung sagte Kanzler Merz am Vormittag, man werde alles vorbereiten, was die Regierung für den weiteren Verlauf vorhat, denn es gibt einige Schwierigkeiten.
9: Wir haben Probleme, die zum Teil von außen kommen und die wir nicht ignorieren dürfen. Dazu gehören insbesondere das sich verändernde Klima. Dazu gehören aber auch die handelspolitischen Konflikte. Dazu gehören die globalen Ungleichgewichte. Und dazu gehört nicht zuletzt das Thema Sicherheit. Deutschland ist stärker ins Fadenkreuz hybrider Angreifer gerückt. Das zeigt nicht zuletzt der Angriff vom 4. August auf dem Flughafen in Leipzig.
8: Merz kündigte einen härteren Kurs gegen hybride Bedrohungen an. Deutschland müsse Angriffe besser abwehren und potenzielle Täter wirksam abschrecken. In Deutschland fühlt sich jeder dritte Jugendliche durch Schulstress massiv belastet. Das zeigt eine Studie im Auftrag der Krankenkasse Barmer. Vor allem Mädchen setzt der Druck in der Schule demnach zu. 42% der Teenagerinnen gaben an, dadurch stark beeinträchtigt zu sein. Bei den Jungen sind es 25%. Auf den Plätzen 2 und 3 folgen Stress in der Familie und Einsamkeit. Barmer-Chef Christoph bezeichnete die hohe Belastung junger Frauen als alarmierend. Er fordert die psychische Gesundheit junger Menschen mehr in den Mittelpunkt zu rücken. Das sind gute Nachrichten für Millionen Beschäftigte. Die Tariflöhne in Deutschland dürften im laufenden Jahr einer Hochrechnung zufolge stärker steigen als die Verbraucherpreise. Unterm Strich könnte den Tarifbeschäftigten nach Abzug der Inflation ein realer Lohnzuwachs von 0,7% bleiben, wie das WSI-Tarifarchiv der gewerkschaftlichen Hans-Böckler-Stiftung errechnet hat. Somit hätten die Menschen mehr Kaufkraft und könnten mehr konsumieren, was die Konjunktur ankurbeln würde.
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10: Mit Michel Gradell. In einem Nebengewässer der Oder droht wieder ein großes Fischsterben. Im Gleiwitzer Kanal in Polen breitet sich die giftige Goldalge aus. In den vergangenen Tagen wurden dort schon mehr als 4 Tonnen tote Fische geborgen. 2 Schleusen sind geschlossen worden, damit sich die Alge nicht weiter ausbreiten kann. Vor 4 Jahren hatte die Goldalgenblüte ein massives Fischsterben in der Oder ausgelöst.
11: Ein ganz unspektakulärer Spätsommertag ist das heute. Es gibt viel Sonne, keinen Regen, bei sehr angenehmen 25 Grad maximal, aktuell schon 21 bis 22 Grad. Alles gesagt.
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11: Es gibt aktuell einen Feuerwehreinsatz in Marienfelde. Der Tirschenreuther Ring ist zwischen Waldsassener Straße und Lichterfelder Ring aktuell in beiden Richtungen gesperrt. Ja, dann haben wir den täglichen Baustellenstau immer noch natürlich auf der A100 Richtung Wedding. Jetzt 5 Minuten plus ab Höhe Wegstraße. In Richtung Treptow sind es 10 Minuten mehr ab der Detmolder Straße. Noch die A10, der westliche Berliner Ring in Fahrtrichtung Magdeburg. Hier zwischen Potsdam Nord und der Havelbrücke aktuell 10 Minuten anstehen an der Baustelle. Und geblitzt wird in Friedrichshainstraße der Pariser Kommune, dann in Kreuzberg auf dem Mehringdamm und auf der A24 Richtung Berlin direkt im Dreieck Havelland. Dankeschön an alle fürs Durchgeben. Bei Staus oder Blitzern ruft gerne an oder schickt eine WhatsApp. Berlin 20 und 3x19. Ich bin Schmitti. Gute Fahrt wünsche ich.
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0: Der beste Moment in der Schule war eigentlich immer, wenn der Lehrer krank war. Der Vertretungslehrer kam rein und der hatte einfach gar keinen Bock auf Unterricht und hat einfach irgendeinen Film angemacht. Besser geht's nicht. Hier ist Paul von 94.3 RS2. Über die letzten Jahre wurde es zwar ein bisschen besser mit dem Mangel an Lehrerinnen und Lehrern in Berlin. 500 fehlen aber noch. Nick hat deswegen heute mal versucht, im Tiergarten neue Lehrer zu rekrutieren. Jetzt kommen vielleicht zwei.
1: Also ich stehe hier mit. Hi, wer bist du?
2: Leon.
1: Und?
2: Klimper.
1: Habt ihr das gemerkt damals in der Schule, dass ständig was ausgefallen ist und so?
2: Ja, erst zum Ende hin. Ja. Weil wenn ich jetzt Lehrer werden wollen würde und ich denke mir, ey, ich verdiene 8 Jahre lang kein Geld, ja, dann mache ich es nicht.
1: Ja. Vielleicht könnt ihr ja was und einspringen.
2: Willst du jetzt, dass wir lehren?
1: Ja, oder? Genau. Was könntest du denn den Kindern beibringen von heute?
2: Boah. Ja, Sport, klar. Sport können wir beide vermitteln.
1: Ach, guck mal, ein Ernährungsplan.
3: Klar, mal was Süßes, kein Problem. Wenn es bei einem Mal bleibt und nicht jeden Tag 3 Packungen Happy Hippo sind, auch wenn die sehr lecker sind.
1: So. Guckt er mich an.
3: Ja, nee. Also. Aber auf die wichtigen Sachen, die ihr dann nach der Schule einfach lernt, darauf kommt es an. Also keiner wird euch in der Schule sagen, so hey, übt mal jetzt, wie ihr eine Steuererklärung macht oder sowas.
1: Okay, Steuererklärung, kannst du da nachhelfen?
3: Nein.
1: Ihr macht ja zusammen am besten, ne?
3: Ja, ja. Ich sitze daneben und mach die ganze Zeit so Nicken und so. Ja, genau so.
1: Drückst bei der PowerPoint einen weiter.
3: Ja, das konnte ich schon immer gut, ja.
0: Die Steuererklärung machen, dabei noch ein Happy Hippo essen. Ja, besser geht's da nicht, oder? Kommt gut durch den Tag, Freunde. 94.3 RS2 ist an.

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0: Kurz vor 12:30 haben wir es, vielleicht seid ihr gerade in der Mittagspause oder könnt einfach mal kurz durchatmen. Draußen haben wir 25 Grad, kein Regen. Ja, und auch die nächsten Tage, die sehen richtig schön aus und da passt natürlich nur die richtige Musik. Can't Hold Us von Macklemore und Mr. Know-It-All von Teddy Swims. Die hört ihr gleich bei uns bei Berlins beste Musikmix. 94.3, RS2.
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6: Ich bin Sebastian Pasotti. Guten Tag. Die Zahl der Beamten im Berliner Landesdienst ist zuletzt deutlich gestiegen. Anfang des Jahres waren 49,9% der Beschäftigten im Landesdienst verbeamtet, der Rest angestellt. Die steigende Zahl von Beamten hängt vor allem damit zusammen, dass Berlin seit 3 Jahren wieder Lehrkräfte verbeamtet. Auffällig außerdem, die Beschäftigten des Landes werden im Schnitt immer jünger. Zum 12. Mal in Serie ist das Durchschnittsalter gesunken, von 46,3 auf 46,1 Jahre. Vor dem Amtsgericht Tiergarten hat heute Vormittag ein Prozess wegen Körperverletzung in einem Schönheitssalon begonnen. Angeklagt ist eine 28-jährige Frau. Sie soll Kundinnen des Salons in Grunewald unter anderem Botox gespritzt haben, obwohl sie dafür weder eine Qualifikation noch eine Erlaubnis hatte. Die Frau ist wegen gefährlicher Körperverletzung angeklagt. Bei einigen Frauen waren Lähmungserscheinungen eingetreten.
0: Wetter immer noch ziemlich angenehm draußen, 20 Grad haben wir aktuell, dazu viel Sonne, ein paar lockere Wolken. Das Gute ist aber, heute bleibt es den ganzen Tag trocken, kein Regen und später werden es dann auch bis zu 25 Grad, also ein bisschen wärmer als die letzten Tage.
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0: Ja, draußen immer noch alles sehr entspannt. A103 ab Kreuz-Schöneberg brauchte gerade 10 Minuten länger und es gab einen Feuerwehreinsatz in Marienfelde. Der Türschenreuther Ring ist gerade zwischen Waldsassener Straße und Lichterfelder Ring in beiden Richtungen gesperrt. Und dann schauen wir nach Brandenburg. Da gibt es die A10 westlicher Berliner Ring Richtung Magdeburg. Zwischen Potsdam Nord und der Havelbrücke brauchte gerade 10 Minuten länger. Die neuesten Blitzer stehen in Biesdorf, Blumenberger Damm, Marienfelde, Schütte-Landsstraße, Cottbus, Wilhelm-Riedel-Straße und Wustermark-Ketziner Straße. Und damit sage ich vielen Dank euch fürs Bescheid geben. Und wenn ihr noch Staus oder Blitzer gesehen habt, ruft doch gerne bei uns an oder schickt eine WhatsApp an Berlin 20 und 3x die 19. Mein Name ist Paul Witt, ich wünsche eine schöne Fahrt.
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9: Ich bin Elke Martens, guten Tag. Heute und morgen kommt die schwarz-rote Bundesregierung in Neu-Hardenberg in Brandenburg zu einer Klausursitzung zusammen. Vor Beginn der Gespräche sagte Kanzler Merz, die derzeitige Lage bereite den Menschen Sorge. Neben Hitze und Dürre, Bedrohungen wie zuletzt der Drohnenangriff in Leipzig, sei es auch die Situation in der Wirtschaft. Bei der Tagung soll es vor allem darum gehen, wie die Wettbewerbsfähigkeit der deutschen Wirtschaft gestärkt werden kann, so Merz.
10: Wir wollen raus aus der Wachstumsschwäche unserer Wirtschaft. Wir wollen unserer Wirtschaft wieder Aufschwung und Beschäftigung ermöglichen. Wir haben das weitgehend selbst in der Hand. Deutschland kann im globalen Wettbewerb bestehen und wir können sogar ein Vorbild sein. Dafür muss aber der Staat die notwendigen und richtigen Voraussetzungen schaffen.
9: Zu dem Treffen sind auch Gäste aus der Wirtschaft eingeladen, darunter der Chef von Siemens, Busch, und Handwerkspräsident Dittrich. Bei dem gescheiterten Drohnenanschlag am Leipziger Flughafen Anfang des Monats ist offenbar ein weiteres Fluggerät zum Einsatz gekommen. Ermittler haben bereits Mitte des Monats eine weitere Drohne sowie Sprengstoff in der Umgebung des Flughafens entdeckt, berichten NDR, WDR und Süddeutsche Zeitung und berufen sich auf Sicherheitskreise. Ziel des ursprünglichen Angriffs war den Ermittlungen zufolge ein ukrainisches Flugzeug, mit dem Rüstungsgüter transportiert werden. Der Anschlag scheiterte jedoch offenbar an einem defekten Zünder. Unklar ist nach wie vor, wer hinter dem mutmaßlichen Anschlag steckte. Gut jeder vierte Auszubildende in Deutschland hat Abitur. Im vergangenen Jahr waren es 26%, teilte das Statistische Bundesamt mit. Etwas weniger als vor 10 Jahren. Da lag der Anteil der Auszubildenden mit Fach- und Hochschulreife bei 28%. Der größte Teil der Azubis hatte bei Vertragsabschluss einen mittleren Schulabschluss, ähnlich wie vor 10 Jahren. Und der Anteil der Azubis mit Hauptschulabschluss ist etwas zurückgegangen. Letztes Jahr waren es 23% der Azubis, vor 10 Jahren hatte ihr Anteil noch bei 26% gelegen. Dass neue Azubis keinen ersten Schulabschluss haben, bleibt indes die große Ausnahme. Das waren lediglich 3%.
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11: Mit Michelle Kradel. In Potsdam sollen Pflegeangebote stärker auf jüngere Menschen zugeschnitten werden. Denn auch viele Menschen unter 65 brauchen Pflege, zum Beispiel nach Krankheit oder Unfall. Im Azurit-Seniorenzentrum Sternblick gibt es dafür jetzt spezielle Plätze für ein möglichst selbstständiges Leben. Angehörige können dort außerdem zeitweise mitwohnen und lernen, wie sie zu Hause besser helfen können.
12: Ja, draußen sieht es immer noch sehr freundlich aus. Aktuell liegen wir bei 21 Grad. Ja, die Sonne ist draußen. Ein paar dünne Wolken können mal vorbeiziehen, aber mehr passiert heute auch nicht. Und in Berlin sind dann noch bis zu 25 Grad drin.
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12: Ja, beim Verkehr wird gerade ein bisschen voller. Treptow-Rudolf-Rühl-Allee müsst ihr gerade 10 Minuten warten. Dann Friedrichsfelde-Rienstraße 12 Minuten. Und in Mitte Rosenthaler Straße gibt es gerade einen Stau von 15 Minuten. Dann schauen wir mal nach Brandenburg. A9 Richtung Halle-Leipzig zwischen Niemegk und Kleinmarzehns. Da steht gerade ein defekter PKW auf der rechten Spur. Da müsst ihr gerade 25 Minuten warten. Dann A10 westlicher Berliner Ring Richtung Magdeburg. Zwischen Potsdam-Nord und der Havelbrücke gibt es gerade einen Stau von 10 Minuten. Und es gab einen Unfall auf der A13 Richtung Schönefelder Kreuz und zwischen Mittenwalde und Rago. Da müsst ihr gerade 14 Minuten warten. Die neuesten Blitzer stehen im Tiergarten, Potsdamer Straße, Marzahn, Märkische Allee, Oranienburg, Feltener Straße und Rheinsberg-Kurt-Tucholsky-Straße. Und damit sage ich vielen Dank euch fürs Bescheid geben. Und wenn ihr noch Staus oder Blitzer gesehen habt, ruft doch gerne bei uns an oder schickt eine WhatsApp an Berlin 20 und 3x19. Schöne Fahrt, wünscht Paul.
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11: Ich bin Sebastian Pasotti. Guten Tag. Erstmals seit 10 Jahren arbeiten wieder fast so viele Beamte wie Angestellte im Berliner Landesdienst. Anfang des Jahres waren es 49,9% Beamte und 50,1% Angestellte. Die steigende Zahl der Beamten hängt vor allem damit zusammen, dass Berlin seit 3 Jahren wieder Lehrkräfte verbeamtet. In den Bezirksämtern ist der Anteil der Beamten im Vergleich zum Vorjahr sogar gesunken. Vor dem Amtsgericht Tiergarten hat ein Prozess wegen Körperverletzung in einem Schönheitssalon begonnen. Eine 28-Jährige soll Kundinnen des Salons in Grunewald unter anderem Botox gespritzt haben. Die Angeklagte hatte weder eine Qualifikation noch eine Erlaubnis dafür. Die Frau soll 5 Kundinnen die Mittel gespritzt haben. Bei 3 von ihnen seien teils gravierende Komplikationen aufgetreten, bis hin zu Lähmungserscheinungen.
10: Schön ruhig draußen, 21 Grad haben wir aktuell, dazu viel Sonne, ein paar lockere Wolken. Es bleibt auch trocken und es wird angenehm warm bis zu 25 Grad. Und morgen sieht es ähnlich aus, Sonne und um die 24 Grad.
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10: Aufpassen müsst ihr gerade auf den Stadtring A100 Richtung Treptow ab Schmargendorf bis Albuinstraße braucht ihr gerade 14 Minuten länger. Und in Mitte in der Brunnenstraße gibt es gerade einen Stau von 16 Minuten. Dann schauen wir mal nach Brandenburg. A9 Richtung Halle-Leipzig zwischen Niemegk und Kleinmarzehns. Da steht gerade ein defekter PKW auf der rechten Spur. Dort müsst ihr gerade 28 Minuten warten. Und es gab einen Unfall auf der A13 Richtung Schönefelder Kreuz zwischen Mittenwalde und Rago. Da gibt es gerade einen Stau von 20 Minuten. Die neuesten Blitzer stehen in Hakenfeld. Friede, Schönwalder Allee, Mitte, Gruner Straße, Cottbus, Elisabeth-Wolf-Straße und Ludwigsfelde, Lindenstraße. Und damit sage ich vielen Dank euch fürs Bescheid geben. Und wenn ihr noch Staus oder Blitzer gesehen habt, dann ruft doch gerne an oder schickt eine WhatsApp an Berlin 20 und 3x19. Mein Name ist Paul Witt. Ich wünsche eine schöne Fahrt.
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0: verteile dann diese x Klassenarbeiten und x Tests innerhalb von diesem Jahr, dann weiß ich eigentlich genau, wann was auf uns zukommt. Wann plane ich vielleicht die jährliche Zahnarztkontrolle ein, dass die nicht in der Woche ist, wo in der Schule die Hölle los ist.
1: Mhm, also alle Eltern wissen Bescheid. Mehr von Lisa Reinheimer gibt es übrigens bei ihrem Podcast und findet ihr auf klassenheld.de. 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

Jetzt frisch in Berlins besten Musikmix. Chris de Serendi, Good Old Days. 94.3.

0: Das Wetter bleibt top heute. 25 Grad, kein Regen und auch der Rest der Woche, der sieht richtig schön aus. Und das feiern wir natürlich mit der richtigen Musik. New Religion von Bebe Rexha und Girl on Fire von Alicia Keys. Die beiden Songs hört ihr gleich bei 94.3 RS2, Berlins bestem Musikmix.
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9: Ich bin Elke Martens. Guten Tag. Die schwarz-rote Bundesregierung hat auf ihrer Klausurtagung in Neu-Hardenberg einige Themen auf dem Plan. Vor Beginn der Tagung sagte Kanzler Merz am Vormittag, man werde alles vorbereiten, was die Regierung für den weiteren Verlauf vorhat, denn es gibt einige Schwierigkeiten.
10: Wir haben Probleme, die zum Teil von außen kommen und die wir nicht ignorieren dürfen. Dazu gehören insbesondere das sich verändernde Klima. Dazu gehören aber auch die handelspolitischen Konflikte. Dazu gehören die globalen Ungleichgewichte und dazu gehört nicht zuletzt das Thema Sicherheit. Deutschland ist stärker ins Fadenkreuz hybrider Angreifer gerückt. Das zeigt nicht zuletzt der Angriff vom 4. August auf dem Flughafen in Leipzig.
9: Merz kündigte einen härteren Kurs gegen hybride Bedrohungen an. Deutschland müsse Angriffe besser abwehren und potenzielle Täter wirksam abschrecken. Die deutsche Wirtschaft zeigt sich deutlich widerstandsfähiger als erwartet. Im zweiten Quartal legte die Wirtschaftsleistung um 0,3% zu, teilte das Statistische Bundesamt mit und korrigierte damit eine erste Schätzung um 0,1 Prozentpunkte nach oben. Die Wirtschaftsdynamik der deutschen Wirtschaft vom Jahresbeginn an setze sich fort, so eine Sprecherin. Wie schon im ersten Quartal ging der Anstieg vor allem auf die gute Exportentwicklung zurück. Im Vergleich zur ersten Schätzung entwickelten sich den Statistikern zufolge die Umsätze im Groß- und Einzelhandel deutlich positiver. In Deutschland fühlt sich jeder dritte Jugendliche durch Schulstress massiv belastet. Das zeigt eine Studie im Auftrag der Krankenkasse Barmer. Vor allem Mädchen setzt der Druck in der Schule demnach zu. 42% der Teenagerinnen gaben an, dadurch stark beeinträchtigt zu sein. Bei den Jungen sind es 25%. Auf den Plätzen 2 und 3 folgen Stress in der Familie und Einsamkeit. Barmer-Chef Christoph bezeichnete die hohe Belastung junger Frauen als alarmierend. Er forderte, die psychische Gesundheit junger Menschen mehr in den Mittelpunkt zu rücken.
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11: Mit Michelle Kradel. In Wittenberge sind die Brandenburger Integrationspreise vergeben worden. Ausgezeichnet wurden Projekte und Menschen, die sich für Zusammenhalt einsetzen. Preise gingen unter anderem an Marthas Tisch in Wittenberge und das Theaterprojekt Escala in Potsdam. Insgesamt gibt es ein Preisgeld in Höhe von 6.000 Euro.
12: Das ist ein schöner Sommertag, oder? Viel Sonne, paar Schleierwolken, leichte Brise und bis 25 Grad heute. In der Nacht auch trocken, ein bisschen milder als letzte Nacht, 10 bis 14 Grad. Ja, morgen am Mittwoch geht's wieder los. Auch freundlich und warm, nur im Süden gibt's dichtere Wolken morgen, aber es bleibt auch meist trocken. Und Donnerstag dann richtiges Sommerwetter mit 28 Grad im Schatten.
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12: Es gibt Stau auf dem Stadtring A100 Richtung Wedding ab Britzerdamm bis zum Tempelhofer Damm 19 Minuten, Gegenrichtung Richtung Treptow ab Schmargendorf bis zur Baustelle Albuinstraße Viertelstunde. Dann ist ja die Landsberger Allee gesperrt, die Umfahrungen sind leicht gefüllt, Straße Alt-Biesdorf und Rienstraße 11 Minuten jeweils. Nach Brandenburg, dickes Problem auf der A9 Richtung Leipzig, zwischen Niemek und Kleinmarzenz in der Baustelle Liegenbleiber, die Autobahn ist gesperrt, 1 Stunde 16 Minuten Stau dahinter Richtung Leipzig auf der A9. Und Unfall gerade passiert auf der A10 Südlicher Ring Richtung Magdeburg zwischen Niederlehme und Königs Wusterhausen. Und noch ein Unfall in Potsdam, Charlottenstraße, Höhe Breite Straße. Die neuesten Blitzer in Schöneberg auf der Bülowstraße, Friedrichshain, Boxhagener Straße, in Schönefeld, Bohnsdorfer Chaussee und Falkensee, Nauener Straße, auch ein Blitzer. Dank euch fürs Bescheid geben. Und wenn ihr noch einen Stau oder Blitzer seht, könnt ihr auch gerne anrufen oder eine WhatsApp schicken unter Berlin 20 und dreimal die 19. Gute Fahrt!
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12: 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So, gegen das Nachmittagstief hol ich mir jetzt einen Kaffee. Ein Stück Schokolade würde vielleicht auch helfen. Macht auch glücklich. Hier ist 94.3 RS2 jetzt mit Baby Rexha.

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1: Das ist 94.3 RS2, einen guten Dienstag für euch. Und damit eure grauen Zellen in Bewegung bleiben, haben wir eine frische Frage für euch.
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1: Ab Montag geht es los mit diesem Satz von Esther aus Steglitz, bei dem das Ende fehlt.
3: Nach dem Urlaub freue ich mich besonders auf...
1: Tja, was glaubt ihr denn, wie geht's weiter? Nick Sawatzki aus unserer RS2 Morgenshow war unterwegs und hat ein paar Ideen gesammelt.
4: Hi, wer bist du?
5: Selma.
4: Und?
6: Tom.
4: Und du bist?
5: Levi.
4: So, wo wart ihr im Urlaub zusammen mit der Family?
5: In Kroatien.
4: Wie war's?
5: Cool. Klippen springen.
4: Boah, was?
6: Mhm. 7 Meter, Rückwärtsseite.
4: Also du, ich dachte eher, okay, wow. Pass auf, ich brauche eure Hilfe. Wir haben bei RS2 so ein Spiel. Es geht um Urlaub. Worauf man sich ganz besonders freut, wenn man nach dem Urlaub zurück ist. Was könnte es bei euch sein?
7: Auf die Routine vielleicht?
6: Mein eigenes Bettchen.
4: Bett ist wichtig, oder?
6: Genau. Bei dir?
5: Spielen einfach generell.
1: Auf das eigene Bettchen, das haben wir jetzt schon öfter gehört. Habt ihr auch eine Idee? Nächsten Montag starten wir, dann geht's um 500 Euro jeden Tag. Und das Beste, knackt keiner den Satz. Wächst der Jackpot jeden Tag.
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0: Mix gleich mit Alex the Baron. Und dann liebe Grüße nach Friedrichshain zu den Gebrüdern Kalkbrenner. Die sind ja der Hauptstadt immer treu geblieben. Friedrichshain-Lichtenberg zu Hause. Fritz und Paul Kalkbrenner. Gleich hier bei 94.3 RS2.
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5: Ich bin Sebastian Pasotti. Guten Tag. Rund 36.000 Erstklässlerinnen und Erstklässler werden diesen Samstag hier in Berlin eingeschult. Mit einer Kampagne bittet die Verkehrswacht Verkehrsteilnehmer um besondere Vorsicht. An jeder der fast 400 öffentlichen Grundschulen werden in den kommenden Tagen große Banner aufgehängt, sagt die Verkehrswacht. Auch an Bussen und E-Scootern soll es Hinweise geben. Die Kulturbrauerei in Prenzlauer Berg bleibt erhalten. Berlin verlängert den Mietvertrag um 10 Jahre. Der Hauptausschuss des Abgeordnetenhauses hat dafür grünes Licht gegeben. Der Mietvertrag wird zum kommenden Jahr für 10 Jahre verlängert, ergänzt um eine weitere Verlängerungsoption von 5 Jahren. Die Kulturbrauerei zählt mit über 30.000 Quadratmetern zu den bedeutendsten Kulturstandorten Berlins. Der Mietvertrag wäre Ende des Jahres ausgelaufen.
6: Es ist so schönes Wetter draußen. Vielleicht hattet ihr Gelegenheit, die Mittagspause draußen zu verbringen oder später vielleicht einen Kaffee auf dem Weg nach Hause noch schnell wirklich mal 20 Minuten hinsetzen. Zeit für euch, wenn es irgendwie euer Zeitplan zulässt. Bis 25 Grad werden es heute noch. In der Nacht auch meist trocken. Bisschen milder als letzte Nacht, 10 bis 14 Grad. Und morgen am Mittwoch geht es genauso weiter. Freundlich warm, Donnerstag sogar bis 28 Grad.
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6: Ja, da haben wir den Stau auf der Stadtautobahn Richtung Treptow, Baustelle Albuinstraße, Viertelstunde. Und wenn ihr aus dem Süden kommt, von der 103 vor dem Kreuz Schöneberg, auch mindestens eine Viertelstunde mehr. Dann gab es gerade einen Unfall auf der A111 stadtauswärts. Autobahn ist jetzt gesperrt zwischen Stolpe und Hennigsdorf. Stau baut sich gerade auf. Und nach Brandenburg, da gab es einen Unfall auf der A10 südlicher Berliner Ring Richtung Magdeburg zwischen Rangsdorf und Genshagen gerade passiert. Die neuesten Blitzer in Adlershof auf dem Ernst-Ruska-Ufer, Friedrichshain-Boxhagener Straße, in Eberswalde in der Breitenstraße ein Blitzer und Rüdersdorf-Berliner Straße wird auch geblitzt. Danke an alle fürs Bescheid geben und wenn ihr noch einen Stau oder Blitzer seht, ruft an oder schickt eine WhatsApp unter Berlin 20 und dreimal die 19. Wir wünschen eine astreine Fahrt.
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6: Und wir spielen gleich unser fröhliches Berufe-Raten. Und was machst du so? Überlegt mal, welchen Satz sagt ihr ganz oft oder hört ihn vielleicht bei der Arbeit?

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0: 94.3 RS2 mit Robbie Williams, der ja jetzt im August gesagt hat, dass er unter Autismus leidet. Und ADHS war sowieso schon mal so ein Flummi. Und ja, hat er selbst kommentiert und das mit viel Humor sogar, wie man es von ihm kennt. Hier ist 94.3 RS2. So, jetzt geht's um unser fröhliches Berufsverraten.
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0: Ich spiele jetzt mit Margareta in Potsdam. Hallöchen.
2: Ja, hallo.
0: So, ich habe jetzt auch nur 45 Sekunden Zeit, um deinen Job zu erraten. Und dafür bekomme ich von dir als Hilfe einen Satz, den du ganz oft hörst bei der Arbeit.
2: Ich brauche dringend deine Beratung.
0: Okay. Zeit läuft. Das klingt, als ob du vielleicht Börsenberaterin bist und deine Kunden wollen von dir Anlagetipps?
2: Ganz kalt.
0: Ganz kalt, oh. Vielleicht bist du Lehrerin und deine Schüler fragen immer mal wieder nach einem Tipp, wenn sie irgendwo nicht weiterkommen?
2: Ganz kalt.
0: Auch Beratungsstelle, ja. Okay. Vielleicht für Familien, wo du die Eltern berätst und wertvolle Tipps gibst?
2: Mhm.

0: Ja, das ist ja schön. Dann grüß mal die Kollegen, liebe Margarita.
1: Ja, meine lieben Kollegen in der Eichmann-Filiale im Potsdam Hauptbahnhof. Ganz liebe Grüße.
0: Habt einen schönen Tag.
1: Dankeschön.
0: Ja, und was macht ihr so? Ich würde auch gerne euren Job anhand eines typischen Satzes aus eurem Berufsleben erraten. Gerne anmelden. 030 94 3 92 94 3.

0: Hallöchen, Alicia hier. Alle eure Kollegen sind wieder zurück auf der Arbeit, eure Kids sind wieder in der Schule. Ja, für alle sind die Ferien jetzt vorbei, außer für die Ferienbaustellen. Die bleiben einfach noch ein bisschen länger. Warum das so ist und wo ihr dadurch länger braucht, das hört ihr um kurz nach 6:30. Ja, und sind die Sommerferien vorbei, dann fängt das neue Schuljahr natürlich wieder an und alles ist neu. Warum eure Kids den Gitarrenunterricht jetzt vielleicht an den Nagel hängen sollten und wie sie anfangen, ihre Hausaufgaben gerne zu machen, das verrät euch unsere Schulexpertin Lisa Reinheimer um kurz nach 7:30.
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7: Ich bin Elke Martens. Guten Tag. Heute und morgen kommt die schwarz-rote Bundesregierung in Neu-Hardenberg in Brandenburg zu einer Klausursitzung zusammen. Vor Beginn der Gespräche sagte Kanzler Merz, die derzeitige Lage bereite den Menschen Sorge. Neben Hitze und Dürre, Bedrohungen wie zuletzt der Drohnenangriff in Leipzig, sei es auch die Situation in der Wirtschaft. Bei der Tagung soll es vor allem darum gehen, wie die Wettbewerbsfähigkeit der deutschen Wirtschaft gestärkt werden kann, so Merz.
8: Wir wollen raus aus der Wachstumsschwäche unserer Wirtschaft. Wir wollen unserer Wirtschaft wieder Aufschwung und Beschäftigung ermöglichen. Wir haben das weitgehend selbst in der Hand. Deutschland kann im globalen Wettbewerb bestehen und wir können sogar ein Vorbild sein. Dafür muss aber der Staat die notwendigen und richtigen Voraussetzungen schaffen.
7: Zu dem Treffen sind auch Gäste aus der Wirtschaft eingeladen, darunter der Chef von Siemens, Busch, und Handwerkspräsident Dittrich. Trotz der Belastungen durch den Iran-Krieg, die deutsche Wirtschaft ist im Frühjahr etwas stärker gewachsen als bislang angenommen. Das Bruttoinlandsprodukt stieg von April bis Juni um 0,3% zum Vorquartal. In einer früheren Schätzung war das Statistische Bundesamt noch von 0,2% ausgegangen. Vor allem die Exporte haben sich gut entwickelt. Die von der Regierung geplante Zuckersteuer könnte deutlich mehr Getränke betreffen als bisher gedacht. Die Steuer soll nicht nur bei zuckerhaltigen Getränken wie Limonade fällig werden, sondern auch bei Fruchtsäften, Smoothies und Produkten wie Hafermilch, geht aus einem Eckpunktepapier des Finanzministeriums hervor, das der ARD vorliegt. Sogar zuckerfreie Softdrinks könnten den Eckpunkten zufolge betroffen sein. Allerdings, in der Union gibt es schon jetzt Kritik an den Plänen. Man werde bei der Beratung im Bundestag noch genauer prüfen, wie die Zuckersteuer ausgestaltet wird.
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9: Mit Michelle Kradell. In einem Nebengewässer der Oder droht wieder ein großes Fischsterben. Im Gleiwitzer Kanal in Polen breitet sich die giftige Goldalge aus. In den vergangenen Tagen wurden dort schon mehr als 4 Tonnen tote Fische geborgen. 2 Schleusen sind geschlossen worden, damit sich die Alge nicht weiter ausbreiten kann. Vor 4 Jahren hatte die Goldalgenblüte ein massives Fischsterben in der Oder ausgelöst.
10: Es ist sehr, sehr schön draußen. Die Sonne strahlt und wir haben ganz angenehme Temperaturen. 23 Grad bis 25 können es noch werden. Sonne bleibt bis zum Untergang um heute 20.14 Uhr. In der Nacht auch trocken, ein bisschen milder als letzte Nacht, 10 bis 14 Grad. Morgen der Mittwoch dann auch freundlich und warm, nur im Süden ein paar dichtere Wolken. Es bleibt aber auch morgen trocken. Donnerstag wird es dann richtig heiß nochmal mit 28 Grad im Schatten.
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10: Wir haben Stau auf dem Stadtring A100. Die Baustellen jeweils einmal Richtung Wedding ab Tempelhofer Damm 14 Minuten, Richtung Treptow ab Schmargendorf 16 und die 103 ist voll vorm Kreuz Schöneberg. Dann gab es einen Unfall auf der A111 stadtauswärts, immer noch gesperrt hier zwischen Stolpe und Hennigsdorf, dahinter 25 Minuten Stau. Wir gucken nach Brandenburg. Langer Stau auf der A12 Richtung Frankfurt. Ich gehe davon aus, Liegenbleiber oder Unfall in der Baustelle zwischen Fürstenwalde und Briesen. 2 Stunden, also quasi Stillstand. Und wir gucken die neuesten Blitzer an. Weitling-Kiez, Marie-Curie-Allee, Wedding, Afrikanische Straße, in Schönefeld in der Bohnsdorfer Chaussee und Rathenow-Rienower Landstraße. Danke an alle fürs Bescheid geben. Und wenn ihr noch einen Stau oder Blitzer gesehen habt, dann ruft an oder schickt eine WhatsApp unter Berlin 20 und dreimal die 19. Gute Fahrt für euch.
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10: Hey, hey. Wenn ihr aus welchen Gründen auch immer eine Schulstunde halten müsstet, was würdet ihr den Kids beibringen? Was würde auf dem Lehrplan stehen? Hat Nick Sawatzki aus unserer Morgenshow heute gefragt und die Antworten waren spannend. Es geht natürlich um den Lehrermangel und dass immer mehr Quereinsteiger und Lehramtsstudenten aushelfen sollen.

Stadtautobahn. Stau. Du stehst. Aber dann ein Song, den du liebst. Direkt danach einer, den du seit Jahren

0: Happy Dienstag für euch. Hier ist 94.3 RS2 mit Katrin Schiefelbein. Hi. 500 Lehrer fehlen in Berlin und jetzt sollen Lehramtsstudenten aushelfen. Das ist der Vorschlag. Wenn ihr über den Stundenplan unserer Kids entscheiden könntet, was würde dann auf dem Lehrplan stehen? Hat Nick Sawatzki aus unserer RS2 Morgenshow heute gefragt.
1: Ich stehe hier mit, wie heißt du?
2: Lena.
1: Und?
2: Melder.
3: Und? Joshua.
1: Und du sagst, du kommst vom Dorf?
2: Ja, genau, ich komme vom Dorf und da lief alles rund. Also wir hatten selten Ausfälle, es hat eigentlich immer alles sehr nach Lehrplan stattgefunden.
1: Und fandst du doof aber, oder?
2: Ja, genau, fand ich nicht so nett.
3: Aber ich habe tatsächlich mal was gehört, es gibt so ein Ehrenamt, dass Menschen einfach aus ihrem Leben irgendwas berichten. Wenn jetzt jemand zum Beispiel gut Feuer machen kann, dann macht er eine Stunde über Feuer machen.
1: Mathe und Physik und Chemie und so weiter, brauchen wir das am Ende?
3: Nein.
1: Nein! Was brauchen wir stattdessen? Feuer machen.
3: Feuer machen. Wie macht man Feuer ohne Feuerzeug? Das würde ich beibringen.
1: Und das kannst du?
3: Manchmal. Wenn ich mit Glück.
1: Okay, was lernst du? Wie sieht deine Stunde aus?
2: Ich würde so ein bisschen über Ernährung sprechen, generell Selbstliebe, was sowas in die Richtung.
4: Und? Ich würde wahrscheinlich über den Weg nach der Schule reden. Ja. Es gibt so viele Sachen, die man einfach nicht lernt. Wie macht man eine Steuererklärung?
1: Ja, aber das kannst du.
4: Nee, kann ich immer noch nicht.
1: Das wird ja eine spannende Stunde dann, oder?
0: Ja, und welche Fächer würdet ihr in den Lehrplan hebeln, wenn ihr entscheiden könntet? Könnt ihr ja mal drüber nachdenken. Oder mit euren Kids zu Hause diskutieren. Vielleicht haben die ja auch klasse Ideen. Hier ist 94.3 RS2 jetzt mit Hurt.

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10: Ich bin Sebastian Pasotti. Guten Tag. Mit Beginn des neuen Schuljahres sind hier in Berlin seit dieser Woche wieder tausende Kinder auf Geh- und Fahrradwegen unterwegs. Mit Plakaten und Bannern ruft die Landesverkehrswacht im gesamten Stadtgebiet dazu auf, in diesen Wochen im Straßenverkehr besonders auf Kinder Rücksicht zu nehmen. Unter anderem werden an jeder der fast 400 öffentlichen Grundschulen in den kommenden Tagen große Banner aufgehängt. Ende des Jahres läuft der Mietvertrag für die Kulturbrauerei aus. Die Zukunft der Kulturflächen in Prenzlauer Berg war ungewiss. Nun hat der Senat entschieden, der Mietvertrag wird zum neuen Jahr verlängert, um 10 Jahre plus eine Option, um weitere 5 Jahre zu verlängern. Die Kulturbrauerei zählt mit über 30.000 Quadratmetern zu den bedeutendsten Kulturstandorten Berlins. Jährlich zählt sie etwa 2,5 Millionen Besucherinnen und Besucher.
11: Die Sonne strahlt, ist ein schöner, angenehmer, milder Nachmittag, 23 Grad haben wir derzeit. Die Nacht auch relativ mild, 10 bis 14 Grad, also nicht so kalt wie letzte Nacht. Morgen der Mittwoch dann wieder ein richtig schöner Sommertag mit bis zu 25 Grad, Donnerstag sogar 28.
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11: So, wir gucken mal auf die Stadtautobahn. Da vor allem Stau in Richtung Treptow ab Schmargendorf bis Albuinstraße auf jeden Fall. Und wenn ihr von der 103 kommt und dann übers Kreuz Schöneberg wollt, braucht ihr auch eine Viertelstunde Geduld. Friedrichsfelde-Marzahner Chaussee voll, 22 Minuten. Das liegt an der gesperrten Landsberger Allee, Köpenick-Wuhlheide, 20 Minuten. Und Friedrichshain-Frankfurter Allee auch eine Viertelstunde Verzögerung. Nach Brandenburg längster Stau auf der A12 Richtung Frankfurt zwischen Fürstenwalde und Briesen, 39 Minuten. Und ja, Hohenneuendorf ist zugestaut, die B96, hier mindestens eine Viertelstunde mehr einplanen. Die neuesten Blitzer in Treptow, Ernst-Ruska-Ufer, in Mitte in der Bülowstraße, Lebus, Frankfurter Straße und Fürstenwalde in der Hegelstraße wird auch geblitzt. Danke allen, die Bescheid gegeben haben. Und wenn ihr noch einen Stau oder Blitzer seht, könnt ihr anrufen oder eine WhatsApp schicken unter Berlin 20 und dreimal die 19. Wir wünschen eine gute Fahrt.
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11: Meuterei. Wisst ihr, was Meuterei auf Englisch heißt? Es heißt Mutiny. M-U-T-I-N-Y, Mutiny. Und so heißt auch der neue Action-Kracher mit Jason Statham. Falls ihr Donnerstagabend noch nichts vorhabt, seid ihr herzlich eingeladen. Tickets gibt's gleich und ich stelle euch den Film ein bisschen genauer vor.

0: Hallo liebe Kinogemeinde, einen schönen Dienstag hier mit 94.3 RS2 und Filmfrage an euch. Welcher Schauspieler gehört zu diesen Filmen? Snatch, The Transporter, Crank, The Expendables oder Fast and Furious? Genau. Jason Statham. Übermorgen kommt sein neuer Actionfilm in unsere Kinos und wir laden euch sehr gerne ein.
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0: Mutiny, auf Deutsch Meuterei, spielt tatsächlich die meiste Zeit auf einem riesigen Containerschiff, mit dem ganz mieser Menschenhandel betrieben wird. Cole Reed, alias Jason Statham, will dem ein Ende setzen, in seiner typischen Art, als wortkarger Mann, der eigentlich keinen Ärger sucht, aber trotzdem hineingerät.
2: Sein Vater war Polizist, sein Großvater auch. Unter dem Kommando seines Vaters ermittelte Reed dann gegen einen Menschenhändlerring.
3: Wieso hat er England verlassen?
2: Ab hier wissen wir nichts mehr.
3: Wir haben ein Problem auf dem Schiff. Wir haben einen blinden Passagier.
4: Was zum Teufel willst du?
5: Vergeltung.
0: Also, Meuterei mit Jason Statham, der wieder im Alleingang die halbe Welt rettet, Mutiny. Meldet euch gerne an auf rs2.de und dann ganz viel Spaß am Donnerstag, 20 Uhr, im Cineplex Alhambra im Wedding. Wir haben bis zu 8 Karten für euch.
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0: Swim. Von BTS hört ihr gleich hier bei 94.3 RS2. Und die frisch gebackene zweifache Mama Ellie Goulding. 94.3 RS2, Berlins bester Musikmix. Gleich hier für euch.
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9: Ich bin Elke Martens. Guten Tag. Heute und morgen kommt die schwarz-rote Bundesregierung in Neu-Hardenberg in Brandenburg zu einer Klausurtagung zusammen. Und es steht einiges auf dem Tagungsplan. Themen wie Klimawandel, Bedrohungen wie zuletzt der Drohnenangriff in Leipzig und auch die Situation in der Wirtschaft werden beraten. Kanzler Merz sagte, man werde unter anderem auch darüber sprechen, wie die Wettbewerbsfähigkeit der deutschen Wirtschaft gestärkt werden kann.
10: Wir wollen raus aus der Wachstumsschwäche unserer Wirtschaft. Wir wollen unserer Wirtschaft wieder Aufschwung und Beschäftigung ermöglichen. Wir haben das weitgehend selbst in der Hand. Deutschland kann im globalen Wettbewerb bestehen und wir können sogar ein Vorbild sein. Dafür muss aber der Staat die notwendigen und richtigen Voraussetzungen schaffen.
9: Zu dem Treffen sind auch Gäste aus der Wirtschaft eingeladen, darunter der Chef von Siemens, Busch, und Handwerkspräsident Dittrich. Trotz der Belastungen durch den Iran-Krieg, die deutsche Wirtschaft ist im Frühjahr etwas stärker gewachsen als bislang angenommen. Das Bruttoinlandsprodukt stieg von April bis Juni um 0,3% zum Vorquartal. In einer früheren Schätzung war das Statistische Bundesamt noch von 0,2% ausgegangen. Vor allem die Exporte haben sich gut entwickelt. Die von der Regierung geplante Zuckersteuer könnte deutlich mehr Getränke betreffen als bisher gedacht. Die Steuer soll nicht nur bei zuckerhaltigen Getränken wie Limonade fällig werden, sondern auch bei Fruchtsäften, Smoothies und Produkten wie Hafermilch. Geht aus einem Eckpunktepapier des Finanzministeriums hervor, das der ARD vorliegt. Sogar zuckerfreie Softdrinks könnten den Eckpunkten zufolge betroffen sein. Allerdings, in der Union gibt es schon jetzt Kritik an den Plänen. Man werde bei der Beratung im Bundestag noch genauer prüfen, wie die Zuckersteuer ausgestaltet wird. Australien verbannt künftig KI-Songs aus den Charts. Der zuständige Branchenverband teilte mit, man wolle damit den menschlichen Ursprung des künstlerischen Schaffens schützen. Die Änderungen treten ab Freitag in Kraft. Der Einsatz von KI sei zwar nicht verboten, heißt es, vollständig von KI erschaffene Musik werde künftig aber nicht mehr in die Charts aufgenommen.
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11: Mit Michelle Kradel. In Potsdam sollen Pflegeangebote stärker auf jüngere Menschen zugeschnitten werden. Denn auch viele Menschen unter 65 brauchen Pflege, zum Beispiel nach Krankheit oder Unfall. Im Azurit-Seniorenzentrum Sternblick gibt es dafür jetzt spezielle Plätze für ein möglichst selbstständiges Leben. Angehörige können dort außerdem zeitweise mitwohnen und lernen, wie sie zu Hause besser helfen können.
0: ganz tolles Wetter, um viele Sachen draußen zu machen. Hoffentlich habt ihr Zeit dafür. Auf jeden Fall mit den Kids auf dem Spielplatz. Das ist absolut drin. Es ist toll draußen. 24 Grad, Sonnenschein, trocken. In der Nacht auch kein Regen unterwegs. Ein bisschen milder als letzte Nacht. 10 bis 14 Grad. So stehen wir morgen auch auf. Danach wieder ein wunderschöner Sommertag. Morgen bei 25 Grad. Donnerstag sogar 28.
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0: Ja, Stadtring ist voll, vor allen Dingen Richtung Treptow ab, Schmargendorf bis Albuinstraße 15 Minuten und vom Kreuz Schöneberg, wenn ihr von der 103 kommt, 18 Minuten. Gesundbrunnen, Wollangstraße voll, Frankfurter Allee, Fürstenwalder Damm in Friedrichshagen auch. In Brandenburg längster Stau auf der A12 Richtung Frankfurt zwischen Fürstenwalde und Briesen 24 Minuten. Und es gab einen Unfall auf der B2. Hier ist die Bundesstraße zwischen Sedin und Belitz voll gesperrt. Die neuesten Blitzer in Marzahn, Bitterfelder Straße, Zehlendorf, Havelchaussee in Neuruppin, Friedrich-Engels-Straße und in Golsen im Villa-Weg. Danke an alle fürs Bescheid geben. Habt ihr noch einen Stau oder Blitzer, dann ruft an oder schickt eine WhatsApp unter Berlin 20 und dreimal die 19. Gute Fahrt wünsche ich euch.
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0: Ich grüße euch und wünsche einen schönen Feierabend oder noch ein schönes Stück Arbeit mit viel Unterhaltung. Jetzt Swim und BTS hier bei 94.3 RS2 für euch. Swim.

0: hey, schönen Dienstag für euch. Habt ihr schon gehört? Ab Montag starten wir mit einem neuen Quiz. Wir hatten ja das Cabrio-Quiz und jetzt gibt's was anderes.
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0: Montag geht es los mit einem Satz von Esther aus Steglitz, bei dem das Ende fehlt.
2: Nach dem Urlaub freue ich mich besonders auf...
0: Na, was glaubt ihr, wie es weitergeht? Nick Sawatzki aus unserer RS2-Morgenshow war draußen unterwegs, hat noch ein paar Ideen gesammelt.
3: Ich stehe hier mit Vivian, hi.
4: Hallo.
3: Und?
4: Sophie.
3: Hi Sophie, du hast schon eine Belohnung für den ersten Schultag gekriegt.
4: Eis.
3: Wo warten ihr im Urlaub jetzt?
4: In Schweden.
3: Wie war denn das?
4: Gut.
3: Kalt?
4: Nein.
3: Was war das Schönste in Schweden?
4: Schwimmen.
3: Jetzt pass mal auf, wir haben bei RS2 so ein neues Spiel und da geht es darum, worauf man sich am meisten freut, wenn man aus dem Urlaub wieder zurückkommt. Was war denn das bei dir?
4: Ja, das Bett.
3: Das Bett?
4: So,
3: das ist eigentlich was für Eltern, oder?
4: Ja. Okay.
3: Das ist der Rückenschmerz, oder wie?
4: Keine Ahnung. Sie wollte einfach wieder an ihre eigenen vier Wände zurück.
3: Okay, okay. Und bei dir?
4: Ich freue mich auf den nächsten Urlaub.
0: Also, worauf freut sich Esther aus Steglitz am meisten nach dem Urlaub? Was denkt ihr? Nächsten Montag starten wir, dann geht es jeden Tag um 500 Euro und knackt keiner den Satz, wächst der Jackpot mit jeder Spielrunde. Jeden Tag.
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0: Gleich hier bei 94.3 RS2.
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3: Ich bin Sebastian Pasotti. Guten Tag. Rund 36.000 Erstklässlerinnen und Erstklässler werden diesen Samstag hier in Berlin eingeschult. Mit einer Kampagne bittet die Verkehrswacht Verkehrsteilnehmer um besondere Vorsicht. An jeder der fast 400 öffentlichen Grundschulen werden in den kommenden Tagen große Banner aufgehängt, sagt die Verkehrswacht. Auch an Bussen und E-Scootern soll es Hinweise geben. Die Kulturbrauerei in Prenzlauer Berg bleibt erhalten. Berlin verlängert den Mietvertrag um 10 Jahre. Der Hauptausschuss des Abgeordnetenhauses hat dafür grünes Licht gegeben. Der Mietvertrag wird zum kommenden Jahr für 10 Jahre verlängert, ergänzt um eine weitere Verlängerungsoption von 5 Jahren. Die Kulturbrauerei zählt mit über 30.000 Quadratmetern zu den bedeutendsten Kulturstandorten Berlins. Der Mietvertrag wäre Ende des Jahres ausgelaufen.
4: Das ist fantastisch. Richtig schöner, angenehmer Tag. Nicht zu heiß, nicht zu kalt. Leichte Brise geht, aber insgesamt wirklich richtig angenehm. Auch in der Nacht entspannt, trocken. Bei 10 bis 14 Grad, so stehen wir morgen auch auf. Der Mittwoch insgesamt dann genau wie heute, freundlich, warm, nur im Süden dickere Wolken, aber es bleibt auch morgen meist trocken. Und Donnerstag dann nochmal richtig Sommer mit 28 Grad.
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4: Viertelstunde auf der A100 Richtung Treptow an der Baustelle Albuinstraße. Dann Landsberger Allee immer noch gesperrt. Die Umfahrungen Rienstraße, Marzahner Chaussee sehr voll, 20 Minuten mehr auf jeden Fall. Wollangstraße in Gesundbrunnen, Oberspreestraße in Köpenick auch ziemlich voll. In Brandenburg ein bisschen Stau auf der A12 Richtung Frankfurt. Die Baustelle Fürstenwalde 13 Minuten. Dann gab es einen Unfall in Oranienburg, André-Pikan-Straße. Und Stau in Brandenburg-Havel am Stadtrand in der Spittastraße, 19 Minuten hier. Die neuesten Blitzer in Prenzlauer Berg, Torstraße, Moabit, Kaiserin-Augusta-Allee, Brandenburg-Havel-Magdeburger Straße und Potsdam-Kurfürstenstraße wird auch geblitzt. Dank euch fürs Bescheid geben. Habt eine gute Fahrt.
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4: Hey, hey. Ja, und bei der BVG lief es ja eine ganze Zeit lang nicht so besonders rund. Deswegen haben die auch keine lustigen Werbespots rausgehauen. War nicht angebracht. Aber jetzt ist wieder einer da. Und den gucken wir uns gleich mal gemeinsam an.

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0: Dienstagnachmittag, 94.3 RS2 ist an. Danke fürs Einschalten. Hi, hier ist Katrin Schiefelbein. Und bei läuft es in letzter Zeit wieder ein bisschen runder. Mehr Personal, neue Fahrzeuge, bessere Pünktlichkeit. Ich hoffe, ihr findet das auch so ein bisschen. Da trauen die sich auch mal wieder ein lustiges Werbefilmchen zu veröffentlichen. Diesmal wird Paris, die Stadt der Liebe, aufs Korn genommen. Denn die echte Stadt der Liebe, die steht ja wohl an der Spree.
1: Excusez-nous. Sorry, Paris. Hier spricht die BVG. Ihr wollt die Stadt der Liebe sein. Das wollen wir doch mal sehen.
0: Und dann werden in knapp 2 Minuten Berlin und Paris verglichen. Paris habe zwar mehr Verlobungen, Berlin dafür aber die weltweit größte Vereinigung. Dazu gibt es dann ein knutschendes Paar auf der Eastside Gallery. Eine Mona Lisa habe Berlin zwar nicht, dafür aber Busfahrerin Mona, die verliebt einem Fahrgast hinterher guckt. Und am Ende zieht die BVG dann dieses Fazit.
1: Also, gerade für den großen Antrag nach Wedding. Trefft die heiße Affäre in der Bleibtreustraße. 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Denn für echte Liebe müsst ihr nicht nach Paris fahren. Sondern einfach durch Berlin. Mit uns, mit der BVG.
0: Ja, den neuen Werbefilm gibt's ab heute auf Social Media. Und ja, Plakate mit einigen Szenen hängen auch in der Stadt rum. Also, da werdet ihr drüber stolpern. 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
1: Ich bin Elke Martens. Guten Tag. Das Bundeskabinett sucht auf einer zweitägigen Klausurtagung auf Schloss Neuhardenberg in Brandenburg nach Lösungen, um die deutsche Wirtschaft wieder aus der Krise zu holen. Kanzler Merz und seine Ministerinnen und Minister wollen ausführlich über industrielle Wettbewerbsfähigkeit, über Wachstum und Arbeitsplatzsicherung beraten. Und auch der Klimawandel werde thematisiert, denn es bestehe konkreter Handlungsbedarf, sagte Merz.
2: Gesundheit, Krankenhäuser, Altenheime, die Landwirtschaft. Es gibt kaum einen Lebensbereich, der nicht betroffen ist. Für die Bundesregierung ist deshalb klar, wir müssen den Klimawandel weiter eindämmen und zugleich unser Land besser an die Folgen des Klimawandels anpassen.
1: Außerdem kündigte Merz nach dem Drohnenvorfall am Leipziger Flughafen harte Reaktionen auf hybride Angriffe an. Die von der Regierung geplante Zuckersteuer könnte deutlich mehr Getränke betreffen als bisher gedacht. Die Steuer soll nicht nur bei zuckerhaltigen Getränken wie Limonade fällig werden, sondern auch bei Fruchtsäften, Smoothies und Produkten wie Hafermilch, geht aus einem Eckpunktepapier des Finanzministeriums hervor, das der ARD vorliegt. Sogar zuckerfreie Softdrinks könnten den Eckpunkten zufolge betroffen sein. Allerdings, in der Union gibt es schon jetzt Kritik an den Plänen. Man werde bei der Beratung im Bundestag noch genauer prüfen, wie die Zuckersteuer ausgestaltet wird. Das sind gute Nachrichten für Millionen Beschäftigte. Die Tariflöhne in Deutschland dürften im laufenden Jahr einer Hochrechnung zufolge stärker steigen als die Verbraucherpreise. Unterm Strich könnte den Tarifbeschäftigten nach Abzug der Inflation ein realer Lohnzuwachs von 0,7% bleiben, wie das WSI-Tarifarchiv der gewerkschaftlichen Hans-Böckler-Stiftung errechnet hat. Somit hätten die Menschen mehr Kaufkraft und könnten mehr konsumieren, was die Konjunktur ankurbeln würde.
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3: Mit Michelle Kradel. In Wittenberge sind die Brandenburger Integrationspreise vergeben worden. Ausgezeichnet wurden Projekte und Menschen, die sich für Zusammenhalt einsetzen. Preise gingen unter anderem an Marthas Tisch in Wittenberge und das Theaterprojekt Escala in Potsdam. Insgesamt gibt es ein Preisgeld in Höhe von 6.000 Euro.
4: Schöne 23 Grad, eine leichte Brise, Sonne ist da. Schöner Tag heute. Auch die Nacht total ruhig, trocken, bisschen milder als gestern, 10 bis 14 Grad. So, und dann morgen am Mittwoch geht das Sommerwetter von vorne los. Freundlich warm bis 25, am Donnerstag sogar bis 28 Grad.
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4: 19 Minuten auf dem Stadtring A100 Richtung Treptow vor der Baustelle Albuinstraße. Stau geht los ab Schmargendorf. Und dann haben wir die Landsberger Allee gesperrt, immer noch Höhe Märkische Allee. Die Umfahrungen vor allem sind Feurinstraße, Marzahner Chaussee und Straße Alt-Biesdorf. Und in Gesundbrunn die Wollangstraße, auch mal wieder 18 Minuten mehr hier für euch. In Brandenburg längster Stau A12 Richtung Frankfurt, die Baustelle Fürstenwalde mit 17 Minuten. Und in Brandenburg-Havel ist der Grillendamm sehr, sehr voll, 22 Minuten mehr. Die neuesten Blitzer an Tiergartenstraße des 17. Juni, Friedenau-Rheinstraße, in Großzieten Rudower Chaussee und Frankfurt-Oder Klingetal auch ein Blitzer. Dank euch fürs Bescheid geben. Und wenn ihr noch einen Stau oder Blitzer gesehen habt, könnt ihr auch gerne anrufen oder eine WhatsApp schicken unter Berlin 20 und dreimal die 19. Gute Fahrt.
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4: Hallo, hallo. Wenn ihr über den Stundenplan eurer Kinder entscheiden könntet, was würde da auf jeden Fall auf den Lehrplan kommen? Hat Nick Sawatzki aus unserer Morgenshow heute gefragt und die Antworten waren doch sehr erstaunlich und interessant. Und ich finde, man könnte drüber nachdenken. Hört ihr gleich hier bei 94.3 RS2.

0: Hi zu euch. Das ist 94.3 RS2. Schönen Dienstagnachmittag. Ja, ihr habt es gehört, 500 Lehrer fehlen in Berlin. Und das Schuljahr ist ja schon losgegangen. Und jetzt sollen Lehramtsstudenten aushelfen. Wenn ihr über den Stundenplan unserer Kinder entscheiden könntet, was würde denn da drauf kommen? Hat Nick Sawatzki aus unserer RS2 Morgenshow euch heute gefragt.
1: Also ich stehe hier mit. Hi, wer bist du?
2: Leon.
1: Und?
2: Klimper.
1: Habt ihr das gemerkt damals in der Schule, dass ständig was ausgefallen ist und so?
2: Ja, erst zum Ende hin. Ja. Weil wenn ich jetzt Lehrer werden wollen würde und ich denke mir, ey, ich verdiene 8 Jahre lang kein Geld, ja, dann mache ich es nicht.
1: Ja. Vielleicht könnt ihr ja was und einspringen.
2: Willst du jetzt, dass wir lehren?
1: Ja, oder? Genau. Was könntest du denn den Kindern beibringen von heute?
2: Boah. Ja, Sport, klar. Sport könnten wir beide vermitteln.
1: Ach, guck mal, Ernährungsplan.
3: Klar, mal was Süßes, kein Problem. Wenn es bei einem Mal bleibt und nicht jeden Tag 3 Packungen Happy Hippo sind, auch wenn die sehr lecker sind.
1: So. Guckt er mich an.
3: Ja, nee. Also. Aber auf die wichtigen Sachen, die ihr dann nach der Schule einfach lernt, darauf kommt es an. Also keiner wird euch in der Schule sagen, so hey, übt mal jetzt, wie ihr eine Steuererklärung macht oder sowas.
1: Okay, Steuererklärung, kannst du da nachhelfen?
3: Nein.
1: Ihr macht ja zusammen am besten, ne?
3: Ja, ja. Ich sitze daneben und mache die ganze Zeit so Nicken und so. Ja, genau so.
1: Drückst bei der PowerPoint einen weiter.
3: Dann. Ja, das konnte ich schon immer gut, ja.
0: Steuererklärung wurde oft vorgeschlagen. Ja, welche Fächer würdet ihr denn in den Lehrplan reintun, wenn ihr entscheiden könntet? Könnt ihr aber drüber nachdenken, okay? Hier ist 94.3 RS2 und ich spiele euch jetzt Coldplay

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9: Ich bin Sebastian Pasotti. Guten Tag. Mit Beginn des neuen Schuljahres sind hier in Berlin seit dieser Woche wieder tausende Kinder auf Geh- und Fahrradwegen unterwegs. Mit Plakaten und Bannern ruft die Landesverkehrswacht im gesamten Stadtgebiet dazu auf, in diesen Wochen im Straßenverkehr besonders auf Kinder Rücksicht zu nehmen. Unter anderem werden an jeder der fast 400 öffentlichen Grundschulen in den kommenden Tagen große Banner aufgehängt. Ende des Jahres läuft der Mietvertrag für die Kulturbrauerei aus. Die Zukunft der Kulturflächen in Prenzlauer Berg war ungewiss. Nun hat der Senat entschieden, der Mietvertrag wird zum neuen Jahr verlängert, um 10 Jahre plus eine Option, um weitere 5 Jahre zu verlängern. Die Kulturbrauerei zählt mit über 30.000 Quadratmetern zu den bedeutendsten Kulturstandorten Berlins. Jährlich zählt sie etwa 2,5 Millionen Besucherinnen und Besucher.
10: Schön heute, oder? Seid ihr draußen unterwegs? Also ich gönn's euch von Herzen, dass ihr das Wetter noch so ein bisschen genießen könnt. Ja, Sonne geht unter um 20.14 Uhr, aber es wird nicht so kalt wie letzte Nacht. 10 bis 14 Grad, das geht halbwegs, immerhin zweistellig. Ja, und morgen am Mittwoch geht das ganze schöne Wetter wieder von vorne los. Es gibt zwar im Süden ein paar dichtere Wolken, aber auch da bleibt's meist trocken. Morgen bis 25 Grad und Donnerstag absolutes Sommerwetter nochmal mit 28 Grad.
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10: Stadtring ist leicht gefüllt in Richtung Treptow. Ab Schmargendorf bis Albuinstraße 11 Minuten Stop and Go. Landsberger Allee ist ja schon die ganze Woche ein Problem. Höhe Märkische Allee gesperrt. Die Umfahrung vor allen Dingen voll. Die Marzahner Chaussee, Straße Alt-Biesdorf dann so ein bisschen südlich und die Rienstraße. Und wir gucken nach Brandenburg. Da läuft es ganz okay auf den Autobahnen zumindest. Ein bisschen Stau noch auf der A12 Richtung Frankfurt. Die Baustelle Fürstenwalde 14 Minuten. Da gab es einen Unfall auf der L19 zwischen Lindow und Schönberg. Da wird um eine Rettungsgasse gebeten. Und Unfall auf der L238 zwischen Altenhof und Abzweig Werbelin. Ja, da haben wir noch ein paar Blitzer für euch. Marzahn-Bitterfelder Straße in Neukölln auf der Weisestraße, Brandenburg-Neuendorfer Straße und in Peitz im Grünweg wird auch geblitzt. Dank euch fürs Bescheid geben. Und wenn ihr noch einen Stau oder Blitzer seht, könnt ihr auch gerne anrufen oder eine WhatsApp schicken unter Berlin 20 und 3x19. Gute Fahrt für euch.
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10: Und da sind heute ein paar Leute aus dem Flugzeug gefallen. Naja, nicht wirklich, die sind gesprungen von selbst, freiwillig. Was da los war am Schwielosee, die Bilder sind ziemlich spektakulär gewesen. Das hört ihr gleich hier bei 94.3 RS2. So, und jetzt hoffentlich mache ich euch viel Spaß mit Harry Styles, American Girls, Berlins bester Musik, hier bei RS2.

Panik, das ist alles nur eine Übung. Hi, hier ist 94.3 RS2 für euch und könnte heute tatsächlich die Überschrift sein. Es ist alles nur eine Übung, denn heute große Übung der Bundeswehr im Schwielowsee bei Potsdam. Dort werden Fallschirmsprünge und Wasserlandungen trainiert aus 5000 Metern Höhe. Alles abgeschirmt durch Boote, damit da nicht aus Versehen Stand-up-Paddler reingerät. Und heute Nacht wird der Tiergartentunnel auch für eine große Übung gesperrt. Hier probt die Berliner Feuerwehr den Ernstfall. Geht von 21 Uhr bis morgen früh um 5. Nur, dass ihr Bescheid wisst. Keine Panik. Alles nur eine Übung. Yeah.

0: zusammen. Gleich geht's weiter mit Ariana Grande und ihrer neuen Ballade. Und Christina Aguilera und Maroon 5. Den Song kennt ihr und liebt ihr hoffentlich. Bisschen Power für euren Dienstagabend. 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Mach mal gleich weiter.
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4: Ich bin Elke Martens, guten Tag. Das Bundeskabinett sucht auf einer zweitägigen Klausurtagung auf Schloss Neuhardenberg in Brandenburg nach Lösungen, um die deutsche Wirtschaft wieder aus der Krise zu holen. Kanzler Merz und seine Ministerinnen und Minister wollen ausführlich über industrielle Wettbewerbsfähigkeit, über Wachstum und Arbeitsplatzsicherung beraten. Und auch der Klimawandel werde thematisiert, denn es bestehe konkreter Handlungsbedarf, sagte Merz.
5: Gesundheit, Krankenhäuser, Altenheime, die Landwirtschaft. Es gibt kaum einen Lebensbereich, der nicht betroffen ist. Für die Bundesregierung ist deshalb klar, wir müssen den Klimawandel weiter eindämmen und zugleich unser Land besser an die Folgen des Klimawandels anpassen.
4: Außerdem kündigte Merz nach dem Drohnenvorfall am Leipziger Flughafen harte Reaktionen auf hybride Angriffe an. Die von der Regierung geplante Zuckersteuer könnte deutlich mehr Getränke betreffen als bisher gedacht. Die Steuer soll nicht nur bei zuckerhaltigen Getränken wie Limonade fällig werden, sondern auch bei Fruchtsäften, Smoothies und Produkten wie Hafermilch, geht aus einem Eckpunktepapier des Finanzministeriums hervor, das der ARD vorliegt. Sogar zuckerfreie Softdrinks könnten den Eckpunkten zufolge betroffen sein. Allerdings, in der Union gibt es schon jetzt Kritik an den Plänen. Man werde bei der Beratung im Bundestag noch genauer prüfen, wie die Zuckersteuer ausgestaltet wird. Das sind gute Nachrichten für Millionen Beschäftigte. Die Tariflöhne in Deutschland dürften im laufenden Jahr einer Hochrechnung zufolge stärker steigen als die Verbraucherpreise. Unterm Strich könnte den Tarifbeschäftigten nach Abzug der Inflation ein realer Lohnzuwachs von 0,7% bleiben, wie das WSI-Tarifarchiv der gewerkschaftlichen Hans-Böckler-Stiftung errechnet hat. Somit hätten die Menschen mehr Kaufkraft und könnten mehr konsumieren, was die Konjunktur ankurbeln würde.
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6: Mit Michel Kradell. In einem Nebengewässer der Oder droht wieder ein großes Fischsterben. Im Gleiwitzer Kanal in Polen breitet sich die giftige Goldalge aus. In den vergangenen Tagen wurden dort schon mehr als 4 Tonnen tote Fische geborgen. 2 Schleusen sind geschlossen worden, damit sich die Alge nicht weiter ausbreiten kann. Vor 4 Jahren hatte die Goldalgenblüte ein massives Fischsterben in der Oder ausgelöst.
7: Nach diesem total angenehmen Dienstag gibt es auch eine relativ ruhige Nacht, nicht ganz so kalt wie gestern. 10 bis 14 Grad, bleibt trocken. Morgen der Mittwoch dann genauso schön wie heute. Im Süden vielleicht ein paar dichtere Wolken, aber es bleibt morgen auch meist trocken bei 25 Grad. Und Donnerstag nochmal so richtiges Sommerwetter mit bis zu 28 Grad im Schatten.
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7: Stadtring geht einigermaßen. Richtung Treptow haben wir noch 11 Minuten Stau ab Schmargendorf bis zur Albuinstraße. Und wenn ihr unten von der 103 kommt, vom Kreuz Schöneberg, staut es sich auch Sachsendamm. Und wenn ihr auf die 100 wollt, auch so knappe 20 Minuten noch. Landsberger Allee nach wie vor gesperrt. Höhe Märkischer Allee ein bisschen Stau. Die Umfahrungen vor allem Feurinstraße, Marzahner Chaussee und Straße Alt-Biesdorf. Und Brandenburg. Längster Stau auf der A12 Richtung Frankfurt, die Baustelle Fürstenwalde. Knappe Viertelstunde. Dann gab es einen Unfall auf der L19 zwischen Lindow und Schönberg. Und Unfall auf der L238 zwischen Altenhof und Abzweig Werbelin. Die neuesten Blitzer in Mariendorf, Friedenstraße, Reinickendorf, Gotthardstraße. In Brieselang in der Finkenkruger Straße und Wandlitz, Berliner Straße, auch ein Blitzer. Dank euch fürs Bescheid geben. Habt eine gute Fahrt.
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7: 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Hi und schönen Dienstagabend. In dieser Stunde habe ich Kinotickets für euch für Mutiny, Meuterei auf Deutsch, ein neuer Actionkracher mit Jason Statham. Wir hören in den Film rein und Tickets gibt's um 7:15 für euch.

0: Das ist 94.3 RS2, einen guten Dienstag für euch. Und damit eure grauen Zellen in Bewegung bleiben, haben wir eine frische Frage für euch.
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0: Ab Montag geht es los mit diesem Satz von Esther aus Steglitz, bei dem das Ende fehlt.
2: Nach dem Urlaub freue ich mich besonders auf...
0: Tja, was glaubt ihr denn, wie geht's weiter? Nick Sawatzki aus unserer RS2 Morgenshow war unterwegs und hat ein paar Ideen gesammelt.
3: Hi, wer bist du?
4: Selma.
3: Und?
5: Tom.
3: Und du bist?
4: Levi.
3: So, wo wart ihr im Urlaub zusammen mit der Family?
4: In Kroatien.
3: Wie war's?
4: Cool. Klippenspringen.
3: Oh, was?
5: Mhm. 7 Meter, Rückwärtsseite.
3: Also du, ich dachte eher, okay, wow. Pass auf, ich brauche eure Hilfe. Wir haben bei RS2 so ein Spiel, es geht um Urlaub. Worauf man sich ganz besonders freut, wenn man nach dem Urlaub zurück ist. Was könnte es bei euch sein?
6: Auf die Routine vielleicht?
5: Mein eigenes Bettchen.
3: Das ist wichtig, oder? Genau. Bei dir?
7: Spielen einfach generell.
0: Auf das eigene Bettchen, das haben wir jetzt schon öfter gehört. Habt ihr auch eine Idee? Nächsten Montag starten wir, dann geht's um 500 Euro jeden Tag. Und das Beste, knackt keiner den Satz, wächst der Jackpot jeden Tag.
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0: Hallo liebe Kinogemeinde, einen schönen Dienstag hier mit 94.3 RS2 und Filmfrage an euch. Welcher Schauspieler gehört zu diesen Filmen? Snatch, The Transporter, Crank, The Expendables oder Fast and Furious? Genau. Jason Statham. Übermorgen kommt sein neuer Actionfilm in unsere Kinos und wir laden euch sehr gerne ein.
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0: Mutiny, auf Deutsch Meuterei, spielt tatsächlich die meiste Zeit auf einem riesigen Containerschiff, mit dem ganz mieser Menschenhandel betrieben wird. Cole Reed, alias Jason Statham, will dem ein Ende setzen, in seiner typischen Art als wortkarger Mann, der eigentlich keinen Ärger sucht, aber trotzdem hineingerät.
2: Sein Vater war Polizist, sein Großvater auch. Unter dem Kommando seines Vaters ermittelte Reed dann gegen einen Menschenhändlerring.
3: Wieso hat er England verlassen?
2: Ab hier wissen wir nichts mehr.
3: Wir haben ein Problem auf dem Schiff. Wir haben einen blinden Passagier.
4: Was zum Teufel willst du?
5: Vergeltung.
0: Also, Meuterei mit Jason Statham, der wieder im Alleingang die halbe Welt rettet, Mutiny. 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
5: Es ist 6:55. Ich bin Imme Kasten. Guten Abend. Bei der Kabinettsklausur der Bundesregierung ist zum Auftakt die Stärkung der Wirtschaft das große Thema gewesen. Die Koalition hat sich dazu auch mit Spitzenvertretern der Branche getroffen. In den kommenden Monaten sollen die Weichen für mehr Wachstum gestellt werden und das in allen Bereichen, heißt es. Normen und Vorschriften sind wichtig und richtig, sagt etwa Bundesbauministerin Verena Huberts.
6: Aber ich glaube, wenn man mal so ein bisschen ins eigene Leben reinschaut, gerade in das Baugewerbe, dann merken wir, wir haben es auch ein Stück weit übertrieben. Technische Anforderungen, die immer weiter steigen, mit einhergehend die Baukosten. Dieser Weg der Überstandisierung, den müssen wir mal uns anschauen und vielleicht auch ein Stück weit wieder zurückdrehen.
5: Die Menschen in Deutschland verbringen ihre Freizeit immer öfter digital. Social Media, Musik hören und Gaming gehören zu den Aktivitäten, die in den letzten 10 Jahren deutlich an Beliebtheit dazugewonnen haben. Das zeigt der neue Freizeitmonitor. Zukunftsforscher Ulrich Reinhardt sagt im ZDF.
7: Freizeit ist natürlich immer wirklich das, was uns gut tut. Insofern glaube ich, werden viele Aktivitäten eine Konstanz behalten. Einfach chillen, nichts tun, faulenzen, natürlich sich auch unterhalten lassen, sich informieren. Das werden Aktivitäten sein, die auch in Zukunft gefragt sind. Ich glaube so ein Stück weit an eine Renaissance des Sozialen. Also lieber wollen wir doch unsere Freizeit mit anderen verbringen als alleine.
5: Die geplante Zuckersteuer fällt wohl deutlich umfangreicher aus als bisher gedacht. Laut Medienberichten soll sie auch für Zero-Getränke, Fruchtsäfte aus Konzentraten und alkoholfreies Bier gelten. Die Zuckersteuer soll ab kommendem Jahr erhoben werden, um den hohen Zuckerkonsum zu senken. Dazu kommen die Millioneneinnahmen für den Staat. In Japan gehen immer mehr Unternehmen ungewöhnlich mit der Hitze um. Seit April wurden 300 Exemplare einer Art Kühlschrank für Menschen verkauft. Die Kabine mit der Größe einer Telefonzelle wird unter anderem auf Baustellen eingesetzt.
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1: Ja, war schön heute, oder? Und die Nacht wird auch total entspannt. Trocken, bisschen milder als gestern, 10 bis 14 Grad. Ja, und morgen am Mittwoch geht das sommerliche schöne Wetter weiter. Bis 25 Grad, nur im Süden ein paar dichtere Wolken, aber kein Regen in Sicht morgen. Und ja, Donnerstag dann bis 28 Grad, also nochmal wirkliches Badewetter.
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1: Es ist 7:05. Ich bin Imme Kasten. Guten Abend. Die geplante Zuckersteuer fällt wohl deutlich umfangreicher aus als bisher gedacht. Laut Medienberichten trifft es eine ganze Palette an Getränken, darunter auch Zero-Varianten, Fruchtsäfte aus Konzentraten oder auch alkoholfreies Bier. Mehr dazu von Philipp Nützig.
2: Finanzminister Klingbeil sagte bei NTV, dass die ganze Bundesregierung hinter den Plänen zur Ausweitung stehe. Um welche Getränke es sich genau handelt, sei aber noch vertraulich. Die Bundesregierung erhofft sich von der Steuer, dass der Zuckerkonsum in der Bevölkerung sinkt. Gleichzeitig winken aber auch zusätzliche Steuereinnahmen, die den klammen Krankenkassen zugutekommen sollen.
1: Mit viel Druck auf dem Kessel ist die Bundesregierung zu ihrer Kabinettsklausur zusammengekommen. Hauptthema ist die angespannte wirtschaftliche Lage. Union und SPD wollen jetzt schnell die angeschobenen Reformen umsetzen. Und da geht's unter anderem um mehr Wettbewerbsfähigkeit und weniger Bürokratie. Bundesforschungsministerin Dorothee Bär.
3: Wir haben in Deutschland wahnsinnig viele schlummernde Potenziale, die wir heben wollen. Letzte positive Zahl, der Aufwärtstrend auch bei den Start-up-Zahlen gibt ganz große Hoffnung. Den Trend wollen wir weiter unterstützen, auch durch eine Innovationsfreiheitsoffensive. Das heißt konsequent weniger Förderbürokratie, dafür mehr Drive bei dem Transfer von der Forschung direkt in die Praxis.
1: Digitale Medien bestimmen die Freizeit der Deutschen. Im Freizeitmonitor landet alles rund ums Internet, Smartphone, Fernsehen und Musik hören auf den Spitzenplätzen. Aber auch Chillen und Sport sind hoch im Kurs. Über die Hälfte der Befragten wird regelmäßig sportlich aktiv. Der Handelsstreit zwischen Kanada und den USA eskaliert weiter. Die kanadische Regierung hat jetzt Vergeltungszölle im Wert von 20 Milliarden Dollar angekündigt. Am Wochenende waren Verhandlungen zwischen den USA und Kanada gescheitert. Daraufhin verhängten die USA Strafzölle gegen den Nachbarn. In Japan gehen immer mehr Unternehmen ungewöhnlich mit der Hitze um. Seit April wurden 300 Exemplare einer Art Kühlschrank für Menschen verkauft. Die Kabine mit der Größe einer Telefonzelle wird unter anderem auf Baustellen eingesetzt.
4: Für Berlin und Brandenburg.
5: Ja, war schön heute, oder? Und die Nacht wird auch total entspannt. Trocken, bisschen milder als gestern, 10 bis 14 Grad. Ja, und morgen am Mittwoch geht das sommerliche schöne Wetter weiter. Bis 25 Grad, nur im Süden ein paar dichtere Wolken, aber kein Regen in Sicht morgen. Und ja, Donnerstag dann bis 28 Grad, also nochmal wirkliches Badewetter.
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1: Es ist 5:09. Ich bin Imme Kasten. Guten Abend. Die geplante Zuckersteuer fällt wohl deutlich umfangreicher aus als bisher gedacht. Laut Medienberichten trifft es eine ganze Palette an Getränken, darunter auch Zero-Varianten, Fruchtsäfte aus Konzentraten oder auch alkoholfreies Bier. Mehr dazu von Philipp Nützig.
2: Finanzminister Klingbeil sagte bei NTV, dass die ganze Bundesregierung hinter den Plänen zur Ausweitung stehe. Um welche Getränke es sich genau handelt, sei aber noch vertraulich. Die Bundesregierung erhofft sich von der Steuer, dass der Zuckerkonsum in der Bevölkerung sinkt. Gleichzeitig winkt aber auch zusätzliche Steuereinnahmen, die den klammen Krankenkassen zugutekommen sollen.
1: Mit viel Druck auf dem Kessel ist die Bundesregierung zu ihrer Kabinettsklausur zusammengekommen. Hauptthema ist die angespannte wirtschaftliche Lage. Union und SPD wollen jetzt schnell die angeschobenen Reformen umsetzen. Und da geht's unter anderem um mehr Wettbewerbsfähigkeit und weniger Bürokratie. Bundesforschungsministerin Dorothee Bär.
3: Wir haben in Deutschland wahnsinnig viele schlummernde Potenziale, die wir heben wollen. Letzte positive Zahl, der Aufwärtstrend auch bei den Start-up-Zahlen gibt ganz große Hoffnung. Den Trend wollen wir weiter unterstützen, auch durch eine Innovationsfreiheitsoffensive. Das heißt konsequent weniger Förderbürokratie, dafür mehr Drive bei dem Transfer von der Forschung direkt in die Praxis.
1: Der Handelsstreit zwischen Kanada und den USA eskaliert weiter. Die kanadische Regierung hat jetzt Vergeltungszölle im Wert von 20 Milliarden Dollar angekündigt. Am Wochenende waren Verhandlungen zwischen den USA und Kanada gescheitert. Daraufhin verhängten die USA Strafzölle gegen den Nachbarn. US-Country-Sängerin Dolly Parton ist tot. Das hat ihre Familie mitgeteilt. Parton wurde 80 Jahre alt. Sie hatte zuletzt mit gesundheitlichen Problemen zu kämpfen und musste geplante Auftritte absagen. Zu ihren größten Hits gehören Jolene und 9 to 5.
4: Für Berlin und Brandenburg.
5: Nach diesem total angenehmen Dienstag gibt es auch eine relativ ruhige Nacht. Nicht ganz so kalt wie gestern. 10 bis 14 Grad, bleibt trocken. Morgen der Mittwoch dann genauso schön wie heute. Im Süden vielleicht ein paar dichtere Wolken, aber es bleibt morgen auch meist trocken bei 25 Grad. Und Donnerstag nochmal so richtiges Sommerwetter mit bis zu 28 Grad im Schatten.
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1: Es ist 5 vor 10. Ich bin André Glatzel. Guten Abend. Die geplante Zuckersteuer fällt wohl deutlich umfangreicher aus als bisher gedacht. Laut Medienberichten betrifft das eine ganze Palette an Getränken, darunter auch Sirup-Varianten, Fruchtsäfte aus Konzentraten und alkoholfreies

0: 4. Philipp Nitzig.
1: Finanzminister Klingbeil sagte bei NTV, dass die ganze Bundesregierung hinter den Plänen zur Ausweitung stehe. Um welche Getränke es sich genau handelt, sei aber noch vertraulich. Die Bundesregierung erhofft sich von der Steuer, dass der Zuckerkonsum in der Bevölkerung sinkt. Gleichzeitig winken aber auch zusätzliche Steuereinnahmen, die den klammen Krankenkassen zugutekommen sollen.
0: Mit viel Druck auf dem Kessel ist die Bundesregierung zu ihrer Kabinettsklausur zusammengekommen. Hauptthema ist die angespannte wirtschaftliche Lage. Union und SPD wollen jetzt schnell die angeschobenen Reformen umsetzen. Da geht es unter anderem um mehr Wettbewerbsfähigkeit und weniger Bürokratie. Bundesforschungsministerin Dorothee Bär.
2: Wir haben in Deutschland wahnsinnig viele schlummernde Potenziale, die wir heben wollen. Letzte positive Zahl, der Aufwärtstrend auch bei den Start-up-Zahlen gibt ganz große Hoffnung. Den Trend wollen wir weiter unterstützen, auch durch eine Innovationsfreiheitsoffensive. Das heißt konsequent weniger Förderbürokratie, dafür mehr Drive bei dem Transfer von der Forschung direkt in die Praxis.
0: Die deutsche Wirtschaft ist von Mai bis Juni um 0,3% gewachsen und das trotz des Iran-Kriegs. Das Statistische Bundesamt hat seine erste Schätzung damit um 0,1 Prozentpunkte nach oben korrigiert. Grund für das Plus ist die gute Exportentwicklung. US-Country-Sängerin Dolly Parton ist tot. Das hat ihre Familie mitgeteilt. Parton wurde 80 Jahre alt. Sie hatte zuletzt mit gesundheitlichen Problemen zu kämpfen und musste geplante Auftritte absagen. Zu ihren größten Hits gehören Jolene und 9 to 5. Bei VW sollen nur im Notfall Werke geschlossen werden. Das hat Konzernchef Blume auf einer Betriebsversammlung in Wolfsburg gesagt. Der VW-Vorstand erklärt sich die Woche über auf mehreren Veranstaltungen zum Sparplan des Autobauers. Weltweit sollen 50.000 Jobs gestrichen werden. 4 Werke in Deutschland stehen vor dem Aus.
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0: Es ist 5 vor 11. Ich bin André Glatzel. Guten Abend. Die Zuckersteuer ab kommenden Jahr soll offenbar ausgeweitet werden. Laut Medienberichten sollen mehr Getränke betroffen sein als bislang gedacht. Zum Beispiel Siroprodukte oder auch pflanzliche Milchalternativen. Für den Staat würde das natürlich deutlich mehr Steuereinnahmen bedeuten. Darum gehe es dabei aber nicht, sagte Finanzminister Klingbeil bei NTV.
1: Das Ziel ist doch klar. Wir sehen, dass wir unsere Kinder schützen müssen, dass wir das Gesundheitssystem stärken müssen. Das ist in vielen anderen Ländern passiert. Das machen wir hier auch. Und ich kann Ihnen aus den Gesprächen, glaube ich, sagen, dass da auch die ganze Bundesregierung dahinter steht. Das ist etwas, was wir auf den Weg bringen. Und das ist auch richtig, um unsere Kinder zu schützen, um dafür zu sorgen, dass man in Deutschland gesünder lebt. Dafür ist eine solche Steuer dann noch richtig.
0: Die befürchteten Werksschließungen bei VW sind noch keine beschlossene Sache. Das hat Konzernchef Blume bei einer Betriebsversammlung in Wolfsburg gesagt. Die Infos von Tim Britztrup.
2: Sie seien immer die letzte und teuerste Lösung, sagte Blume. Der Vorstand äußert sich die Woche über auf mehreren Veranstaltungen zu den Sparplänen. Weltweit sollen 50.000 Stellen gestrichen werden. Die Werke Emden, Hannover, Zwickau und Neckarsulm stehen auf der Kippe. Die Ankündigungen zuletzt hatten bei den Beschäftigten für große Unsicherheit gesorgt. Sie werfen dem Vorstand eine desaströse Kommunikation vor.
0: Bei der Kabinettsklausur der Bundesregierung ist zum Auftakt die Stärkung der Wirtschaft das große Thema gewesen. Die Koalition hat sich dazu auch mit Spitzenvertretern der Branche getroffen, die jetzt Taten sehen wollen. In den kommenden Monaten sollen die Weichen für mehr Wachstum gestellt werden. Der Handelsstreit zwischen Kanada und den USA eskaliert weiter. Die kanadische Regierung hat jetzt Vergeltungszölle im Wert von 20 Milliarden Dollar angekündigt. Am Wochenende waren Verhandlungen zwischen den USA und Kanada gescheitert. Daraufhin verhängten die USA Strafzölle gegen den Nachbarn. Die Country-Welt trauert um eine ihrer ganz Großen. Dolly Parton ist im Alter von 80 Jahren verstorben. Parton wurde mit Hits wie Jolene oder 9to5 weltberühmt. Außerdem sorgte sie mit ihrer Imagination Library dafür, dass Millionen Bücher kostenlos an Kinder verschickt wurden.
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1: Es ist 5:05. Ich bin André Glatzel. Guten Abend. Die geplante Zuckersteuer fällt wohl deutlich umfangreicher aus als bisher gedacht. Laut Medienberichten betrifft das eine ganze Palette an Getränken, darunter auch Sirup-Varianten, Fruchtsäfte aus Konzentraten und alkoholfreies Bier. Philipp Nitzig.
2: Finanzminister Klingbeil sagte bei NTV, dass die ganze Bundesregierung hinter den Plänen zur Ausweitung stehe. Um welche Getränke es sich genau handelt, sei aber noch vertraulich. Die Bundesregierung erhofft sich von der Steuer, dass der Zuckerkonsum in der Bevölkerung sinkt. Gleichzeitig winken aber auch zusätzliche Steuereinnahmen, die den klammen Krankenkassen zugutekommen sollen.
1: Bei der Kabinettsklausur der Bundesregierung ist zum Auftakt die Stärkung der Wirtschaft das große Thema gewesen. Die Koalition hat sich dazu auch mit Spitzenvertretern der Branche getroffen. In den kommenden Monaten sollen die Weichen für mehr Wachstum gestellt werden und das in allen Bereichen. Normen und Vorschriften sind wichtig und richtig, sagt etwa Bundesbauministerin Verena Huberts.
3: Aber ich glaube, wenn man mal so ein bisschen ins eigene Leben reinschaut, gerade in das Baugewerbe, dann merken wir, wir haben es auch ein Stück weit übertrieben. Technische Anforderungen, die immer weiter steigen, mit einhergehend die Baukosten. Dieser Weg der Überstandardisierung, den müssen wir mal uns anschauen und vielleicht auch ein Stück weit wieder zurückdrehen.
1: Trotz Iran-Krieg ist die deutsche Wirtschaft von Mai bis Juni um 0,3% gewachsen. Das hat das Statistische Bundesamt mitgeteilt. Und damit seine Schätzung von Ende Juli um 0,1 Prozentpunkte nach oben korrigiert. Insbesondere die gute Entwicklung bei den Exporten ist dafür ausschlaggebend.

0: ausschlaggebend. Die Luftfahrtbranche in Deutschland bleibt im Sinkflug. Der Flughafenverband hat seine Jahresprognose nochmal nach unten korrigiert. Er geht nun von rund 217 Millionen Passagieren aus. Ein Grund ist der Iran-Krieg. Der Flughafenverband kritisiert aber auch die Standortbedingungen mit hohen Kosten. Ein Lottospieler aus Schleswig-Holstein hat den Euro-Jackpot geknackt. Der Tipper hatte alle Zahlen richtig angekreuzt und damit fast 40 Millionen Euro abgeräumt. Erst Anfang August hatte ein Spieler aus Nordrhein-Westfalen beim Euro-Jackpot mehr als 32 Millionen Euro gewonnen.
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1: Es ist 5:01. Ich bin André Glatzel. Die Zuckersteuer ab kommenden Jahr soll offenbar ausgeweitet werden. Laut Medienberichten sollen mehr Getränke betroffen sein als bislang gedacht. Zum Beispiel Siroprodukte oder auch pflanzliche Milchalternativen. Für den Staat würde das natürlich deutlich mehr Steuereinnahmen bedeuten. Darum gehe es dabei aber nicht, sagte Finanzminister Klingbeil bei NTV.
2: Das Ziel ist doch klar. Wir sehen, dass wir unsere Kinder schützen müssen, dass wir das Gesundheitssystem stärken müssen. Das ist in vielen anderen Ländern passiert. Das machen wir hier auch. Und ich kann Ihnen aus den Gesprächen glaube ich sagen, dass da auch die ganze Bundesregierung dahinter steht. Das ist etwas, was wir auf den Weg bringen. Und das ist auch richtig, um unsere Kinder zu schützen, um dafür zu sorgen, dass man in Deutschland gesünder lebt. Dafür ist eine solche Steuer dann noch richtig.
1: Die befürchteten Werksschließungen bei VW sind noch keine beschlossene Sache. Das hat Konzernchef Blume bei einer Betriebsversammlung in Wolfsburg gesagt. Die Infos von Tim Britztrup.
3: Sie seien immer die letzte und teuerste Lösung, sagte Blume. Der Vorstand äußert sich die Woche über auf mehreren Veranstaltungen zu den Sparplänen. Weltweit sollen 50.000 Stellen gestrichen werden. Die Werke Emden, Hannover, Zwickau und Neckarsulm stehen auf der Kippe. Die Ankündigungen zuletzt hatten bei den Beschäftigten für große Unsicherheit gesorgt. Sie werfen dem Vorstand eine desaströse Kommunikation vor.
1: Mit viel Druck auf dem Kessel ist die Bundesregierung zu ihrer Kabinettsklausur zusammengekommen. Hauptthema ist die angespannte wirtschaftliche Lage. Union und SPD wollen jetzt schnell die angeschobenen Reformen umsetzen. Da geht es unter anderem um mehr Wettbewerbsfähigkeit und weniger Bürokratie. Der Handelsstreit zwischen Kanada und den USA eskaliert weiter. Die kanadische Regierung hat jetzt Vergeltungszölle im Wert von 20 Milliarden Dollar angekündigt. Am Wochenende waren Verhandlungen zwischen den USA und Kanada gescheitert. Daraufhin verhängten die USA Strafzölle gegen den Nachbarn. Die Country-Welt trauert um eine ihrer ganz Großen. Dolly Parton ist im Alter von 80 Jahren verstorben. Parton wurde mit Hits wie Jolene oder 9-to-5 weltberühmt. Außerdem sorgte sie mit ihrer Imagination Library dafür, dass Millionen Bücher kostenlos an Kinder verschickt wurden.
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2: Es ist 2:05. Ich bin André Glatzel. Die geplante Zuckersteuer fällt wohl deutlich umfangreicher aus als bisher gedacht. Laut Medienberichten betrifft das eine ganze Palette an Getränken, darunter auch Zero-Varianten, Fruchtsäfte aus Konzentraten und alkoholfreies Bier. Philipp Nitzig.
3: Finanzminister Klingbeil sagte bei NTV, dass die ganze Bundesregierung hinter den Plänen zur Ausweitung stehe. Um welche Getränke es sich genau handelt, sei aber noch vertraulich. Die Bundesregierung erhofft sich von der Steuer, dass der Zuckerkonsum in der Bevölkerung sinkt. Gleichzeitig winken aber auch zusätzliche Steuereinnahmen, die den klammen Krankenkassen zugutekommen sollen.
2: Mit viel Druck auf dem Kessel ist die Bundesregierung zu ihrer Kabinettsklausur zusammengekommen. Hauptthema ist die angespannte wirtschaftliche Lage. Union und SPD wollen jetzt schnell die angeschobenen Reformen umsetzen. Da geht es unter anderem um mehr Wettbewerbsfähigkeit und weniger Bürokratie. Bundesforschungsministerin Dorothee Bär.
4: Wir haben in Deutschland wahnsinnig viele schlummernde Potenziale, die wir heben wollen. Letzte positive Zahl, der Aufwärtstrend auch bei den Start-up-Zahlen gibt ganz große Hoffnung. Den Trend wollen wir weiter unterstützen, auch durch eine Innovationsfreiheitsoffensive, das heißt konsequent weniger Förderbürokratie, dafür mehr Drive bei dem Transfer von der Forschung direkt in die Praxis.
2: Die Luftfahrtbranche in Deutschland bleibt im Sinkflug. Der Flughafenverband hat seine Jahresprognose nochmal nach unten korrigiert. Er geht nun von rund 217 Millionen Passagieren aus. Ein Grund ist der Iran-Krieg. Der Flughafenverband kritisiert aber auch die Standortbedingungen mit hohen Kosten. US-Country-Sängerin Dolly Parton ist tot. Das hat ihre Familie mitgeteilt. Parton wurde 80 Jahre alt. Sie hatte zuletzt mit gesundheitlichen Problemen zu kämpfen und musste geplante Auftritte absagen. Zu ihren größten Hits gehören Jolene und 9 to 5. Die deutsche Wirtschaft ist von Mai bis Juni um 0,3% gewachsen und das trotz des Iran-Kriegs. Das Statistische Bundesamt hat seine erste Schätzung damit um 0,1 Prozentpunkte nach oben korrigiert. Grund für das Plus ist die gute Exportentwicklung.